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1: Abbas-Songs im Barockgewand. Seine 10. Auflage erlebt das Eisenacher Bachfest in diesem Jahr. Es widmet sich Werken Bachs sowohl im Original als auch in Bearbeitungen. Zwei außergewöhnliche Konzerthöhepunkte sind Dancing Queen von ABBA, das am Samstag, 31. Oktober, 19.30 Uhr in der Georgenkirche zu erleben ist. Ebenso gefragt sein dürfte das Abschlusskonzert mit dem international bekannten Vokalensemble Slicks am 1. November, 17 Uhr, ebenfalls in der Georgenkirche sein. Das A Cappella Sextett bietet in seinem Programm Querbach Teile der Goldberg-Variationen, ein Violinenkonzert und Sonaten des Meisters. Karten im Vorverkauf gibt es bereits jetzt in der Touristinformation, im Stadtkirchenamt am Pfarrberg und im Ticketshop Thüringen. Das war ein Beitrag von Elke Ziegler.

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1: Sie hören das Wartburg Radio und hier am Mikro ist Selina Lampe. Es gibt einen neuen tollen Veranstaltungstipp und jetzt habe ich gerade jemanden hier im Studio zu Gast, und zwar Max Wagner, der uns ein bisschen was erzählen möchte zu einer ganz besonderen Veranstaltung, und zwar dem Lobpreisfestival. Wann ist das und was ist das?
2: Ja, das Lobpreisfestival, auch Mittelpunktfestival, das ist der Name, den wir gewählt haben dafür, findet am 22. August dieses Jahres auf dem Stiftsgut Wilhelmsglücksbrunn statt. Und es ist ein christliches, ja, man kann schon sagen, Musikfestival, wo viele Künstler aus unserer Region, aus unseren Kirchgemeinden auftreten, wo wir auch überregionale Künstler, die im christlichen Rundfunk auch bekannt sind, einladen und gewinnen konnten. Und es ist ein richtig schönes ökumenisches Fest. Also ich durfte bei der Vorbereitung, die ich als Projektleiter betreut habe, dort wirklich Gemeinschaft erleben zwischen zwei Konfessionen, zwischen sechs verschiedenen Kirchgemeinden, die alle vereint sind in der Arbeitsgemeinschaft Christlicher Kirchen Eisenach. Und die Arbeitsgemeinschaft Christlicher Kirchen Eisenach ist quasi auch der Veranstalter dieses Festivals. Wie ist die Idee zustande gekommen? Ich habe selbst dann mal geschaut, wo sind denn solche Veranstaltungen? Und das war immer so mit, ja, Minimum 3 Stunden Autofahrt, ein Weg verbunden. Und so entstand die Idee, das müssen wir hier hinkriegen. Und dann war der erste Kontakt nach Wilhelmsglücksbrunn. Da kam nur zurück, ja, super Idee. Und dann war aber auch klar, alleine ist das nicht machbar. Und so bin ich dann von Kirchgemeinde zu Kirchgemeinde gegangen. Und am Ende hatte ich alle in der Arbeitsgemeinschaft Christlicher Kirchen versammelten Kirchgemeinden aus Eisenach in einem Boot. Und wir sind jetzt gut 1,5 Jahre dran, das alles zu organisieren. Die Künstler sind da. Die Webseite ist geschaltet. Und jetzt freuen wir uns einfach auf ganz, ganz, ganz, ganz, ganz viele Besucher, die da kommen, zahlreich, und möglichst auch im Vorverkauf schon sich die Tickets sichern. Natürlich gibt es Tickets an der Abendkasse, aber man will ja nicht hungrig dort stehen. Und mit jedem im Vorverkauf erworbenen Ticket wissen die Leute vom Stiftsgut natürlich mehr, wie viel Bratwürste und Ähnliches sie bereithalten müssen. Wenn 300 Leute an der Abendkasse kommen, freuen wir uns natürlich über die 300 Leute, aber es ist relativ schwierig, die dann wirklich alle zu versorgen. Deshalb, es hilft uns einfach bei der Planung, dort vorbeizukommen.
1: Und ist das ein Ganztagsfestival oder wie kann ich mir das vorstellen?
2: Also es ist ein Halbtagesfestival und es ist dann quasi nochmal geteilt. Wir starten am Nachmittag 14 Uhr. Das läuft dann erstmal so ein bisschen unter dem Namen Familienfest. Da beginnen wir mit dem Gospelchor Eisenach, der quasi den Eröffnungsteil dort singen wird. Danach konnten wir den, er nennt sich selbst Evangelist, Arno Backhaus gewinnen. Das wird ein richtig schönes Programm, wo auch die Kinder mit einbezogen werden. Und dann haben wir vom Lobpreishaus Dresden Künstler da. Wir haben aus der katholischen Gemeinde Eisenach jemand da. Wir haben unsere Eisenacher Lobpreisband, die Fearless, die hier in der Christusgemeinde in der Lippoldstraße angesiedelt sind. Birgit Heichel mit der Harfe wird dabei sein. Das ist so das Nachmittagsprogramm. Und dann kommt der Abend, dann richtig offiziell Lobpreiskonzert, und für den braucht man dann eben auch die Eintrittskarten. Und da konnten wir Chris und Henny gewinnen, die werden dann dort die Eröffnung spielen. Die sind bekannt aus dem zumindest christlichen Rundfunk, und den Abschluss bildet die Renovation Lobpreisband aus dem hessischen Eiterfeld. Die durfte ich vor 2 Jahren kennenlernen, und als ich dies erste Mal gehört habe, da war mir klar, wenn dieses Fest irgendwie zustande kommt, dann möchte ich diese Band dabei haben, und Die freuen sich jetzt auch, das erste Mal, dass die woanders spielen, kommen hier zu uns nach Wilhelmsglücksbrunn. Das wird richtig schön und natürlich gibt es zum Schluss den Abschlusssegen. Wir haben ein Seelsorgezelt auf dem Festivalgelände. Es sind jede Menge Seelsorger da, mit denen man sprechen kann, bei denen man sich auch einzeln segnen lassen kann. Und wir werden im Laufe des Tages, im Laufe des Nachmittags im Seelsorgezelt auch Fürbitten sammeln und dann am Abend im Konzert quasi im Fürbittgebet alles das, was tagsüber so angefallen ist, was die Leute uns aufgeschrieben haben fürs Fürbittgebet, das werden wir dann dort gemeinsam verlesen. Ja, so viel in der Kürze.
1: Ja, und wenn man jetzt zu dem Festival gehen möchte und sich noch weitere Informationen suchen möchte oder erfahren möchte über das Festival, über das Projekt, wo kann man denn da nachschauen oder wo kann man sich hinwenden?
2: Am einfachsten auf unserer Internetseite mittelpunkt-festival.de. Da steht alles zum Programm drauf. Da ist auch der Link zum Kartenvorverkauf drauf. Also einfach dort draufklicken, durchlesen. Da sind immer ein paar Informationen zu den Künstlern dabei. Und dann einfach auf den Link Karten kaufen. Es gibt Einzeltickets Normalpreis, Einzeltickets ermäßigt. Und weil ja Wilhelmsglücksbrunn jetzt nicht so gut erreichbar ist, haben wir gedacht, was können wir tun? Wir haben es Gemeindeticket genannt. Da bekommt man zum Preis von 7 insgesamt 9 Eintrittskarten und 2 Essensgutscheine dazu, weil wir haben gesagt, 9, das ist genau ein Kleinbus voll. Das passt wunderbar mit dorthin fahren und die Essensgutscheine sollten natürlich dann für den sein, der dort fährt. Aber wie ihr die verteilt, ist natürlich völlig egal.
1: Super. Und dann gibt es noch irgendwas, was so auch dieses Festival beschreibt. Und natürlich auch noch eine Frage, ist es das erste Mal, dass es dieses Festival gibt?
2: Ja, es ist das erste Mal. Wir sind alle ein bisschen aufgeregt, ein bisschen nervös, weil wir wirklich nicht wissen, was kommt da auf uns zu, wie viele Gäste dürfen wir am Ende dort begrüßen. Und ja, wenn man es beschreiben würde, ich glaube, mit einem Wort kann man es ganz gut beschreiben, mit Gemeinschaft. Wir beten alle den gleichen Gott an und diese Gemeinschaft, die ich in der Vorbereitung erleben durfte zwischen den Gemeinden, diese Gemeinschaft, die wollen wir auf diesem Festival natürlich dann auch alle Besucher fühlen lassen.
1: Das sind sehr schöne Abschlussworte. Vielen Dank, Herr Wagner, für den Veranstaltungstipp. Und ja, wenn man weitere Informationen über das Festival erfahren möchte, dann einfach unter mittelpunkt-festival.de vorbeischauen. Vielen Dank, Herr Wagner.
2: Sehr gerne. Danke.
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1: Gisela Schmidt aus Eisenach, über viele Jahre treue Begleiterin des Wartburg Radios, hat sich entschieden, nach Bergen auf Rügen zu ziehen. Von dort aus sendet sie nun liebe Grüße in Form eines Gedichts von dem Rügener Heimatdichter Hans Bindernagel. Vertont wurde dieses Gedicht außerdem von Willi Putzke, der 1920 in Bergen auf Rügen und Sassnitz eine private Musikschule gründete. Aber nun zurück zu dem Gedicht Ode von Bergen.
2: Eine Ode von Bergen von Hans Bindernagel. Mitten auf Rügen auf windiger Höhe thronst du und grüßest dein friedliches Land. Bugard und Arnturm in greifbarer Nähe, Billroth gebarst du, der Welt bekannt. Bergen, du Stadt, auf den Berge erbaut, mit Radas und St. Marien, mit holprigen Straßen und hängenden Gärten, in denen die Rosen blühen. Meilenweit sieht man die Kirche schon ragen, Wolken und Winde darüber gehen, Häuser, die hellrote Dachsteine tragen, leuchten und wie auf Terrassen stehen. Bergen, du Stadt auf dem Berge erbaut, mit Radas und St. Marien, mit holprigen Straßen und hängenden Gärten, in denen die Rosen blühen. Hast auch kein Schloss, du, und keine Paläste. Einfache Häuser nur, prunklos und schlicht. Schimpfen auf dich auch die Fremden und Gäste. Kümmert und stört mich das wirklich nicht. Bergen, du Stadt, auf dem Berge erbaut, mit Radas und St. Marien, mit holprigen Straßen und hängenden Gärten, in denen die Rosen blühen. Marktplatz und Winkel und rauschende Bäume, immer bergauf geht's und immer bergab, Ort meiner Wiege und goldenen Träume, Ort meiner Treue bis an das Grab. Bergen, du Stadt auf dem Berge erbaut, mit Radas und St. Marien, mit holprigen Straßen und hängenden Gärten, in denen die Rosen blühen. Herzlich grüßt Sie Gisela Schmidt aus Bergen auf Rügen.

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Und damit herzlich willkommen, liebe Freunde, zu einer Stunde Match Privat am Nachmittag hier bei uns im Wartburg Radio 96.5 aus Eisenach. Und ich habe mir wieder umgeschaut auf der Internetseite der Stadt Eisenach. Da gibt es ja wieder einiges zu berichten, was interessant scheint. Zum Beispiel die Kinderkulturnacht, die findet nun erst am 19. September statt, ja? 2026, versteht sich. Und wer Arbeit sucht, kann sich bewerben, ja? Im Kulturbeirat der Stadt Eisenach ist nämlich ein Platz frei geworden. Außerdem berichte ich mal kurz über die Sommertour des Oberbürgermeisters. Und der Sitzpilz am Prinzenteich, der erstrahlt wieder neuem Glanz, ne? Neu gemacht, alles frisch. Dann gibt es noch was traurig, ja. Nächste Trauerfeier für einsam Verstorbene auf dem Hauptfriedhof. Und zum Schluss noch Jugendkulturnacht in Eisenach, die wird vorbereitet. Und ganz am Ende gibt es vielleicht auch noch einen Blick auf die Wetterkarte.

ausgehut, ne? Tropicana mit Wham waren es. Ja, die Party geht weiter, ne? Auch wenn es heute ein bisschen regnet draußen, okay? So, das Wichtigste zuerst, ihr könnt mich ja auch hier anrufen, ja? Unter 03691 88 88 44. Heute am Dienstagnachmittag. Der neue Termin für die Kinderkulturnacht ist Samstag, den 19. September ab 18 Uhr. Ursprünglich war für Samstag, 27. Juni, eingeladen worden, doch die Großveranstaltung musste aufgrund der extremen Hitze verschoben werden. Unter dem Motto »Mit dem Koffer durch die Nacht« wird ein buntes Programm für Kleine und Große geboten. Das diesjährige Symboltier ist das Reh und nicht die Schlange. Kinder waren aufgefordert, ein Reh zu malen. Zum Malwettbewerb im Vorfeld sind über 500 Zeichnungen eingesendet worden. Eine Jury hat davon 10 Bilder ausgewählt, die das Programmheft illustrieren. Darüber hinaus gibt es immer einen Hauptgewinner, dessen Reh die Eintrittsstempel ziert und als Plakat an den Türen der beteiligten Einrichtungen hängt. Lucia Ola aus der evangelischen Grundschule hat das aus Sicht der Juroren schönste Reh gemalt. Ein Kriterium ist beispielsweise gewesen, dass die Zeichnung druckgrafisch gut umsetzbar ist. Die Sechsjährige lernt übrigens in der Lerngruppe Rehe und Wildbienen. Ist ja klar, dass die dann das beste Reh gemalt hat, ne? Die weiteren Preisträger sind Eva-Sophie Reitel, Magdalena Köhler, Mathilda Schwabe, Eva Möller, Robin Hoppert, Wilhelm Kottwitz und Matthäus Leander Horn sowie Goodness Warukwu und Tilda Jahn. Ist so eine schöne Nachricht, ne? Haben die Kinder wieder was auf die Beine gestellt, ja? Und die Erwachsenen natürlich, viele Kinder auch. So, dann wer arbeitssuchend ist, ja, der kann sich bewerben. Ja. Die Stadt Eisenach hat einen Kulturbeirat, der sich mit den kulturellen Angelegenheiten und Einrichtungen befasst und den Stadtrat sowie die Stadtspitze berät. Ja, der Kulturbeirat hat 10 stimmberechtigte Mitglieder aus den Sparten Musik, Bildende Kunst, Theater, Kirche, Tourismus, Heimatpflege, Soziokultur, Wartburg, Bachhaus und Lutherhaus. Der Platz der Sparte Heimatpflege ist nun neu zu besetzen, nachdem Andrea Walter aus dem Beirat ausgeschieden ist. Interessierte können sich bis zum 6. September 2026 bei der Stabsstelle Kultur melden. Ja, also alles hier in der Stadt Eisenach unter Telefonnummer 03691 670 419. Die Telefonnummer ist 03691 670 419. Ich weiß ja nicht, welche Voraussetzungen man da für mitbringen muss, aber ein Versuch wäre es doch wert, ne? Oder? Okay, dann machen wir mal weiter mit Musik hier bei Match Privat am Nachmittag. 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

Der Oberbürgermeister war wieder mal auf Sommertour und auf seiner diesjährigen Sommertour besuchte Oberbürgermeister Christoph Ihling am Donnerstag, den 13. August, den mit 95 Einwohnerinnen und Einwohnern kleinsten Ortsteil Berteroda. Am dortigen Schlösschen ist die Terrasse denkmalgerecht saniert worden. Vor Beginn der Arbeiten wurde sich eng mit der unteren Denkmalbehörde abgestimmt und die erforderliche denkmalrechtliche Genehmigung natürlich eingeholt, ja, ist klar. Die Sanierung umfasste den Abriss beschädigter Bauteile, Garten- und Landschaftsbau sowie handwerkliche Schlösserarbeiten. Insgesamt entstanden Kosten von rund 23.000 Euro. Das Thüringer Landesamt für Landwirtschaft und ländlichen Raum hat die Schlösserarbeiten für das Geländer mit 5.107 Euro und 6 Cent unterstützt. Ja, die haben ganz schön gesammelt, die Jungs. Vor allem noch die 6 Cent, wo die herkommen. Das ist mir ein Rätsel. Ne? Mit der neu gestalteten Terrasse wird die Aufenthaltsqualität am Schlösschen sowohl für die Dorfgemeinschaft als auch für Besucherinnen und Besucher deutlich verbessert und das Angebot des Bürgerraums erweitert. Bereits im Jahr 2023 wurden in Eigenleistung und mit Mitteln des Ortsteils die Küche und Toilette des Bürgerraums im Schlösschen saniert. Die Oberbürgermeister oder Ortsteilbürgermeister, muss man in dem Fall sagen, Patrick Bezel berichtet, wird der Bürgerraum sehr nachgefragt, auch für private Feierlichkeiten zum Beispiel. Ja. Wir stehen hinter den Ideen und Projekten unserer Ortsteile und unterstützen das Engagement der Bürgerinnen und Bürger. Dazu gehören Beratung und Verwaltungsleistungen und ebenso finanzielle Mittel. Auch wenn das Geld im städtischen Haushalt knapp ist, versuchen wir Investitionsvorhaben in den Ortsteilen umzusetzen, wie aktuell in Berteroda, sagte Oberbürgermeister Christoph Ihling. Das nächste Vorhaben könnte die Renovierung des Eingangsbereichs im Schlösschen werden. Bei einem Rundgang durch den Ortsteil hat der Oberbürgermeister außerdem erfahren, was sich der Ortsteilrat an Verbesserungen wünscht. Das reicht von der Asphaltierung einer Schotterstraße am Ortsrand bis zum Bau eines Radweges nach Berka vor dem Hainich. Ja, es tut sich ganz schön was hier, ne? In der Gegend. Muss ich auch sagen, und ja, umso besser, so kann jedem geholfen werden. Ne? Mit kleinsten Mittelchen wird hier gearbeitet. Einfach nur herrlich. Ja. Was für eine Tanznummer hier, ne? Aus den, war das noch 70er oder ist das schon 80er? Ich weiß gar nicht mehr. Da wurde kräftig gerappt bei Madonna.

wunderbare Nummer von Madonna. Holiday. Hier ist die Sendung Match Privat am Nachmittag im Wartburgradio 96.5 aus Eisenach. Und Carlos Santana, der hat sich mal vor einiger Zeit eine alte Nummer von den Zombies rangemacht. Die spiele ich euch jetzt. 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

Klasse, ne, was der Junge aus der alten Zombie-Nummer gemacht hat hier. Wahnsinn, Carlos Santana. Der historische Sitzpilz am südlichen Ufer des Eisenacher Prinzenteichs, auch Wetterpilz genannt, ist rekonstruiert und wieder nutzbar. Haben wir wahrscheinlich alle schon gesehen, ne? Das rund 100 Jahre alte Wahrzeichen stellt einen bei Wanderern und Spaziergängern seit Generationen beliebten Rastplatz und Unterstand dar. Sein Name leitet sich von der auffälligen Pilzform ab, natürlich. Gell? Der hat ja so einen schönen, wie so einen Pilzhut, so einen Kegel da oben als Dach, ne? Ganz klar. Die runde Sitzbank des Unterstandes war an mehreren Stellen gebrochen, sodass sich dort niemand mehr hinsetzen konnte. Des Weiteren blätterte überall die Farbe ab. Der Südstadtverein hat sich des Wahrzeichens zum Glück angenommen, Spenden gesammelt und tatkräftig Hand angelegt. Unterstützt wurde er unter anderem von einem Freundeskreis um den Eisenacher Sven Raab, der sich traditionell an Himmelfahrt am Pilz trifft, um dort seine Wandertour zu starten. Unter dem Motto "Ein Pilz für den Pilz" schenkte die Gruppe Bier gegen Spenden aus und sammelte damit einen bedeutenden Beitrag für die Sanierung. Für die neuen Sitzflächen wurde im Thüringer Wald eine alte, kräftige Eiche gefällt. Anschließend musste das Holz eine Zeit lang trocknen, damit es von Tischler Thomas Schremmer verarbeitet werden konnte. Bei der Unterkonstruktion der Rundbank und deren sicherer Verankerung im Boden unterstützen Beschäftigte der Naturparkmeisterei des Naturparks Thüringer Wald e.V. Der Eisenacher Restaurator Wolfgang Betzold untersuchte die historischen Farbschichten in Abstimmung mit der unteren Denkmalschutzbehörde, wurde sich für die ursprüngliche Farbgebung in Grau- und Grüntönen entschieden. Die Farben sind originalgetreu nachgemischt worden. Mitglieder des Südstadtvereins haben bei 3 Arbeitseinsätzen die alte Farbe abgespachtelt und abgeschliffen und sämtliche Holzteile neu gestrichen. Des Weiteren entfernten Mitarbeiter des städtischen Bauhofs Laub und Schmutz, sodass der Pilz wieder einladend wirkt. Ja, wunderschön, ne? Und am 12. August wurde der rekonstruierte Sitzpilz im Beisein von Oberbürgermeister Christoph Ihling und von Thomas Herrmann, Vorsitzender des Südstadtvereins, eingeweiht. Das ist ein echtes Gemeinschaftswerk, betonte Christoph Ihling und dankte allen Beteiligten für die großzügige Hilfe und das ehrenamtliche Engagement. Dank der tatkräftigen Unterstützung erhalten wir ein wahres Kleinod sowohl für unsere Bürgerinnen und Bürger als auch für die Gäste unserer Stadt, sagte der Oberbürgermeister. Auch Thomas Herrmann bedankte sich bei seinen Mitarbeitern und Unterstützern und hob besonders die Spendenaktion "Ein Pilz für den Pilz" hervor. Gleichzeitig äußerte er den Wunsch, dass sich noch mehr Menschen aktiv für den Erhalt des Südviertels einsetzen und im gleichnamigen Verein engagieren. Der Wetterpilz bietet den Besucherinnen und Besuchern nun wieder einen gemütlichen Platz zum Ausruhen, ein Symbol für Gemeinschaftssinn und den Erhalt lokaler Geschichte.

0: Hier ist das Wattburg Radio 96.5 aus Eisenach. Die Sendung heißt Match Privat am Nachmittag. Und ich habe jetzt noch musikalische Grüße. Die gehen nach Aschersleben an Reinhard Seibicke.
1: Ja.
0: Hier ist Ringo Starr. Das Ding heißt Photograph hier.

Schöne Nummer hier von Ringo Starr, lange nicht aufgelegt, aber hier in unserer Sendung, hier Matchblatt am Nachmittag, kann man das schon mal machen, oder? Na klar. So, jetzt haben wir ein etwas trauriges Thema, ja. Die Stadt Eisenach lädt regelmäßig zu Trauerfeiern für einsam Verstorbene ein. Die nächste Zeremonie findet am Freitag, dem 21. August um 14 Uhr auf dem Vorplatz der Kapelle des Eisenacher Hauptfriedhofs statt. Sie wird mit einem weltlichen und einem geistigen Redebeitrag und Live-Musik gestaltet. Im Anschluss werden die Urnen von 12 Frauen und Männern beigesetzt. An den Gedenkfeiern nehmen erfahrungsgemäß Menschen teil, die sich den Verstorbenen verbunden fühlen, etwa Nachbarn, Bekannte, ehemalige Arbeitskollegen oder Pflegekräfte. Darüber hinaus kommen auch Bürgerinnen und Bürger ohne persönliche Beziehungen zu den Verstorbenen. Sie möchten mit ihrer Anwesenheit dazu beitragen, dass niemand den letzten Weg alleine gehen muss. In Eisenach werden jährlich rund 600 Sterbefälle registriert. 5% davon sind ordnungsbehördliche Bestattungen. Diese werden veranlasst, wenn keine Angehörigen vorhanden sind oder ausfindig zu machen sind. Die Stadt Eisenach lädt alle Interessierten ein, an der Trauerfeier teilzunehmen und den Verstorbenen die letzte Ehre zu erweisen.

Original war das Stück ja von Chaka Khan, ne? Aber Whitney durfte es auch singen, ja. Übrigens, Eisenach ist erneut Fairtrade stattgefunden. Ja, Fairtrade, das ist fairer Handel. Der hauptamtliche Beigeordnete der Stadt Eisenach, Ingo Wachtmeister, begrüßt die neue Auszeichnung. Die erneute Auszeichnung, die Verlängerung des Titels bestätigt, dass fairer Handel in Eisenach fest verankert ist. Ich möchte mich sehr, aber ich freue mich sehr, muss ich sagen, ne, dass unser Stadtteil des internationalen Netzwerks der Fair Trade Towns ist. Auch künftig werden wir uns dafür einsetzen, den fairen Handel vor Ort weiter zu stärken und nachhaltig fördern, sagte er. Wachtmeister ist Mitglied der Steuerungsgruppe, die alle Aktivitäten rund um den fairen Handel in Eisenach koordiniert. Um als Fair Trade Stadt ausgezeichnet zu werden, müssen dauerhaft 5 Kriterien erfüllt werden. Dazu gehört unter anderem, dass bei Empfängen der Stadtverwaltung sowie bei städtischen Veranstaltungen fair gehandelter Kaffee, Tee oder Saft ausgeschenkt wird. Das war im vergangenen Jahr unter anderem beim Europatag, beim Tag der Städtebauförderung oder beim Fest in der Stadtbibliothek der Fall. Darüber hinaus haben Oberbürgermeister und Stadtrat die Unterstützung des fairen Handels durch einen Ratsbeschluss bekräftigt. Zu den weiteren Kriterien zählen ein breites Angebot fair gehandelter Produkte im Einzelhandel und in der Gastronomie, Bildungs- und Informationsarbeit und eine regelmäßige Berichterstattung über die Aktivitäten in den lokalen Medien. Das gehört eben auch dazu, ne? Mit ihrem eigenen Fairtrade-Stadtlogo macht Eisenach sein Engagement auch nach außen sichtbar. Gewerbetreibende, Gastronomiebetriebe und Veranstalter können das Logo nutzen, um auf ihre Unterstützung fairen Handels aufmerksam zu machen. Ein fester Bestandteil des Jahresprogramms ist die Faire Woche, die regelmäßig mit vielfältigen Mitmachangeboten in Eisenach stattfindet. Dazu gehörten in den vergangenen Jahren unter anderem Frühstücke mit fair gehandelten Produkten sowie Workshops zur Herstellung eigener Schokolade aus fair gehandeltem Kakao zum Beispiel. Eine Ausstellung informierte über die Grundprinzipien des fairen Handels, darunter faire Löhne, das Verbot von Kinderarbeit und der Schutz der Umwelt. Die diesjährige Faire Woche findet bundesweit vom 11. bis zum 25. September statt. Geplant sind in Eisenach unter anderem ein Grillevent im Gasthaus Storchenturm am 6.9. Man muss sich aber vorher dort anmelden. Ja? Dann gibt es einen Infostand auf dem Eisenacher Wochenmarkt am 18.9. ab 10 Uhr. Eine Social-Media-Kampagne, Hashtag wir sind alle fair trade, sowie das Jubiläum 30 Jahre Eisenacher Markt der Völker am 25.09. im Weltladen am Markt während der Öffnungszeiten und am 30.10. im Nachbarschaftszentrum. Zu den Veranstaltungen der fairen Woche sind alle Interessenten herzlich eingeladen. Eisenach ist eine von über 820 Fairtrade-Städten in Deutschland. Das globale Netzwerk der Fairtrade-Towns umfasst über 2000 Fairtrade-Towns in insgesamt 36 Ländern, darunter Großbritannien, Schweden, Brasilien und der Libanon. Gemeinsam setzen sie ein Zeichen für mehr globale Gerechtigkeit, nachhaltigen Konsum und faire Handelsbeziehungen. Das finde ich schön, das gefällt mir. Und das hier gefällt mir auch. Musik von Gladys Knight and the Pips, spiele ich immer wieder gern. Baby, don't change your mind. Hier ist Match Privat am Nachmittag im Wartburg Radio 96.5 aus Eisenach. Schön, dass ihr dabei seid.

Mensch, wo ist die Zeit hin, Leute? Ich muss ja schon wieder Schluss machen. Ich habe aber noch ein Thema für euch. Ja, ganz wichtig. Zur vierten Jugendkulturnacht wird am Sonnabend, dem 29. August von 16 bis 23 Uhr auf dem Eisenacher Markt eingeladen. Die Veranstaltung richtet sich vorrangig an junge Menschen im Alter von 15 bis 27 Jahren und lebt von einer oder von deren aktiver Mitgestaltung. Bereits die gemeinsame Planung ist ein zentraler Bestandteil des Konzepts. An der Jugendkulturnacht sollen Jugendliche nicht nur teilnehmen, sondern auch Inhalte, Formate und Schwerpunkte selbst mitbestimmen. Bands treten auf, DJs legen auf, eine Lichtershow ist geplant. Auf dem Programm stehen außerdem Mitmachaktionen und Kreativangebote, Sportspiel und Spaß. Vorgestellt werden Möglichkeiten, sich als Jugendliche in Eisenach zu engagieren. Eine Podiumsdiskussion dreht sich um Mitbestimmung und verschiedene Formen der Jugendkultur. Ja. Wollen wir noch schnell einen kleinen Blick aufs Wetter werfen? Ja. Heute meist stark bewölkt. Ja. Regnet sich ein bisschen. Gott sei Dank mal wieder. Ne. 18 bis 21 Grad. Morgen viele Wolken. Ein bisschen Aufheiterung natürlich auch. Durchzug einiger Schauer. 20 bis 22 Grad. Am Donnerstag zunehmend heiter. Meist trocken und wieder etwas wärmer. Ist das nicht schön? Na Mensch, da können wir doch was machen, oder? So, müssen wir mal gucken, was wir jetzt für eine Uhrzeit haben hier. Ich glaube, ich werde noch einen Titel schaffen können, ja, wenn ich das so richtig sehe, oder? Ja, doch, den machen wir auch. Den machen wir jetzt auch zum Schluss. Das war wie immer eine Sendung von Herzen und von Matthias Wurmig. Geht noch mal ins Café, trinkt einen schönen Kaffee, guckt nach einem Mädchen. Hier ist Stevie Wonder, My Cherie Amour. Wir können uns wiederhören, ich denke mal, am Donnerstag vielleicht, ne? Gegen 19 Uhr, hier bei Match Spezial.

0: herzliches Willkommen zu den Country-Hits hier im Wartburg-Radio 96.5 aus Eisenach. Dazu Hall of Music aus Bremen, Country Road 58 aus Hannover und laut.fm/Nashville. Und natürlich herzlich willkommen, liebe Ellie.
1: Na, hallo Mike.
0: So, wir haben es wieder gepackt. 2 Wochen sind vorbei. Mein Geburtstag ist auch vorbei. Ich sage nochmal herzliches Dankeschön allen, die mir gratuliert haben sollten. Ich bin wieder ein Jahr älter. Ja, näher an der Rente, sagen wir mal so.
1: Ganz genau.
0: Ist zwar noch ein bisschen hin, aber naja, der Mensch freut sich auch über Kleinigkeiten.
1: Ne? Ja, sei froh, dass du Geburtstag hast.
0: Ja, ja, dann lebt man noch.
1: Ja.
0: So, wir machen auch was Schönes, und zwar gleich 2 schöne Titel. Das dürfte aus dem Jahre 1986 sein, glaube ich. Ne?
1: Richtig, so hast du es aufgeschrieben. Und zwar aus den Hitparaden. Auf Nummer 21 am 16. August war Dwight Joachim, wird sich das so ausgesprochen, mit dem Titel Guitars Cadillacs. Mhm. Und auf Platz Nummer 17 am 17. August war Ronnie Milsap mit dem Titel In Love.
0: Ja, und das sind unsere ersten beiden. Wir wünschen gute Unterhaltung, viel Spaß. 21 Uhr ist dann Feierabend.
1: Ja, behalte dich dran.
0: Wenn Sie uns irgendwann anders hören, dann natürlich zu einer anderen Zeit.
1: Richtig.
0: Es geht los.

0: Der Sound der 80er, ja, so hat sich's damals angehört in den Country Charts. Und es war poppig, würde ich sagen.
1: Ja, Ronny Millsap noch mehr vertreten, war schon schön.
0: Ja. Und wir haben auch schon wieder was anderes hier.
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0: Ja, einen herzlichen Gruß an unseren lieben Hagen. Der hier, hat das ha? Mal gesprochen. Wollen wir einfach mal so erwähnen.
1: Ja. Wir denken spätestens alle zwei Wochen an dich, lieber Hagen.
0: Der Hagen hat schon gesagt, es müsste jetzt wieder Corona kommen, damit wir uns mal wiedersehen.
1: Ja, hat denn Hagen jetzt überhaupt Zeit für uns?
0: Ja, das wird wahrscheinlich schwierig sein, ja. Aber wir sind da noch guter Dinge. Das liegt ja auch ein bisschen an uns, ne?
1: Ja, wir sind doch offen.
0: Ja, okay. Ja, die Tür ist immer auf.
1: Ja, für den Hagen sowieso. Ja.
0: So, wir haben unsere Country-ABC natürlich abgewandelt und da haben wir in Abwandlung
1: das Buchstaben.
0: Die Buchstaben für die entsprechenden Hits genommen.
1: Das hast du gemacht.
0: Ja,
1: genau. Und zwar sind wir mittlerweile bei dem Buchstaben K. Und der Mike hat den Song ausgesucht, King Size Trouble, gesungen von Dawson Gray, Country aus Kanada. Ein paar Infos hat er geschrieben. Der kanadische Singer and Songwriter macht Country-Musik und kommt aus British Columbia Peninsula. Habe ich noch nie gehört, den Ort. Das ist
0: wahrscheinlich so eine Provinz in Kanada.
1: Ja, vielleicht. Seine Debüt-EP veröffentlichte er in 2025. Wie viele junge Männer war sein erster Berufswunsch, Baseballspieler zu werden?
0: Ich nicht.
1: Aber bei den Country-Sängern ist das
0: ich
1: ganz oft...
0: Ich wollte immer ins Radio.
1: Schon immer, das stimmt. Ja, du hast wirklich deinen Traum...
0: Ich habe schon in frühester Jugend habe ich Radio Luxemburg gehört.
1: Ja.

0: Jetzt habe ich doch glatt vergessen, die Mikrofone aufzumachen. Ja, frischer Country aus Kanada. Und jetzt kommt gleich frisches Bluegrass.
1: Bluegrass Session, was ganz Neues, ja,
0: Bluegrass Session haben wir was Neues aus 2026. Einmal ist sogar Wayne Skill mit dabei. Ich weiß jetzt allerdings nicht, ob er singt oder ob er nur ein Instrument spielt auf diesem Titel. Nick ja, Dumas würde ich jetzt sagen.
1: Dumas geschrieben, aber Nick Dumas oder Dumas, keine Ahnung. Also, Maike, du hörst dir doch vorher die Titel an.
0: Nicht alle. Ich komme ja meistens gar nicht dazu. Ich schreibe die dann auf. Ich höre mal rein und muss die Anfangszeilen muss ich ja einstellen, damit ich weiß, wann
1: die anfangen. Ja, sonst wird so eine ganze singen. Woche Musik hören, nur, ne?
0: Ja, und ich denke mal, wahrscheinlich hat der gute Vince Gill vielleicht ein Instrument dort
1: gespielt. Wir lassen uns überraschen. Auf jeden Fall heißt der Titel Feels Like Love.
0: Und wir halten den Sommer noch ein bisschen fest, und zwar bei der Lonesome River Band.
1: Summertime.
0: Ja, Sommerzeit. Dass das der Sommerzeit ist, wenn eine Stunde geklaut wird, ne? War das so?

0: Also er sang und er spielte auch ein Instrument, Vince Gill.
1: Ja.
0: Ja. Wunschtitel sind angesagt und der erste Wunschtitel geht an oder kommt für die Helga. Sie wünscht sich dieses Mal Kleiner Rebell von Tom Astor, also es gibt heute mal was Deutsches. Mhm. Und wir grüßen natürlich die Helga und den Matthias.
1: Ja, liebe Grüße.
0: Dann haben wir einen Musikwunsch für unseren lieben Michael Seelement.
1: Genau, er schreibt mir ja immer einen Text. Diesmal, also Michael, mir ging es genauso. Ich habe gedacht, ich google noch mal. War zwar in Englisch, habe ich aufgemacht, aber keine Infos. Und zwar geht es um den Sänger Rick Pilgreen. Hm. Du hast dir den Titel gewünscht, If I Had the Chance. Du hast den eben auch auf einer CD, wo die schönsten Hits drauf sind. Ja, ich bin mal gespannt.
0: Bei mir war er auf der Country Love Songs.
1: Ja.
0: Ja. Das ist, ja.
1: Ja, wir hören mal rein.
0: Ja, und dann gibt es noch einen Titel zusammen, Johnny Cash mit John Carter Cash. Und der hat einen Titel gemacht, der heißt Call Me the Breeze. Erzähl mir was von der...
1: Nein, Call Me heißt Nenn mich. Also so, Breeze.
0: Nenn mich die...
1: Breeze würde ich sagen.
0: Den Hauch.
1: Ja, die Windhauch. Windböe. So würde ich es jetzt... Ja. Aber berichtigt mich, ja. Wir haben ja internationale...
0: Nenn mich die Böe.
1: Wir haben ja einen internationalen Hörer. Just tell us what Breeze means.
0: Aha. Ne? Na dann...
1: Ich würde also mal sagen, es hat was mit dem Wind zu tun.
0: Drei Titel am Stück hier in den Country Hits im Wartburg Radio 96.5 aus Eisenach, Hall of Music aus Bremen, Country Road 58 aus Hannover. Jetzt war ich doch schon fast auf der amerikanischen und lautfunk.fm/Nashville.
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0: Eine schöne Sommerbrise, würde ich mal sagen, war das gewesen von Johnny Cash und John Carter Cash. Die beiden. Ja, und wir haben natürlich auch wieder eine wunderbare LP der Woche.
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0: Und ich hatte es ja schon mal angedroht, Casey Musgraves hat eine neue LP, Middle of the Nowhere. Middle of Nowhere. Also nicht the Nowhere, sondern Nowhere. Und sie ist ja so, sag ich mal, in Richtung Amerikaner unterwegs, macht sehr gute Musik in dem Bereich. Und ihre neue LP, Ellie?
2: Ja. Hast du gerade vorgestellt. Am 1. Mai ist sie rausgekommen und hat 13 Titel. Du hast ein bisschen Infos geschrieben. Die Texanerin wird am 21. August 38 Jahre jung und lebt seit einigen Jahren, wie könnte es anders sein, in Nashville. Ihre ersten drei Alben veröffentlichte sie in Eigenregie. Diese waren aber mit wenig Erfolg gekrönt. Ein Talentwettbewerb in Nashville verschaffte ihr den Durchbruch sowie einen Plattenvertrag. Das aktuelle Album ist ihr 9. Werk und wir spielen daraus den ersten Titel, den der Mike ausgesucht hat, I Believe in Ghosts.

0: Ein schönes, kraftvolles Album, würde ich sagen, Casey Musgraves. Erster Titel, und wir werden noch zwei hören, aber erstmal schauen wir in das Jahr 1970, 71, also in die 70er Jahre. Und da gibt es einmal Sonny James, Charlie.
1: Das soll ich jetzt vorlesen,
0: ja,
1: oder nicht? Da schreibst du mir hier auf. Du hast im August 1970 geschrieben, die Country Charts. Und zwar Platz Nummer 1 war Sonny James mit dem Titel Don't Keep Me Hanging On. Auf Platz Nummer 3 war Charlie Pride mit dem Titel Wonder, Could I Live There Anymore?
0: Yes.
1: Und da hast du keinen
0: Loretta
1: Platz. Loretta Lynn, You Wanna Give Me A Lift.
0: Da weiß ich jetzt gar nicht, was das für ein Platz war.
1: Ist auch egal.
0: Hauptsache 70er.
1: Jawohl.

0: Das geht schon wieder stramm auf die Halbzeit zu. Aber bevor wir zur Halbzeit kommen, haben wir noch was Neueres und dann einen Titel sogar für die Ellie. Und so habe ich für die Ellie rausgesucht, Derek Ryan. Da haben wir letztes Mal einen Titel gespielt von der LP.
1: Ich finde das so witzig. Das ist der Sänger von den Killers. Der Mike wird gleich
0: Nein, da bist du falsch. Der Sänger von den Killers heißt Brandon Flowers. Aber ich will ihn erstmal anspielen, damit sie auch wissen, wer gemeint ist. Und zwar hatten die in den 2000ern, 2010, 11, 12, 13, einen Titel gehabt, oder 2008 war es. Und der hieß Human. Vielleicht erinnern Sie sich.
1: Stimmt.
0: Das ist der Sänger. Und weil man ja mit Country jetzt auch Geld verdienen kann, singt er jetzt auch Country-Musik.
1: Ja, ich finde das einfach klasse, dass viele jetzt auch Country singen. Ich finde das richtig gut. Kommt immer was Neues. Es ist, Mike, das ist doch toll. Es gibt immer neue Titel.
0: Ja, er heißt Brandon Flowers. Seine LP heißt Treasure. Kommt erst noch raus. Ist im Moment noch nicht zu haben, aber drei Titel sind schon auf der LP veröffentlicht. Und danach hören wir unsere liebe Ella Langley. Die hat schon wieder einen Hit mit Co Wessel. Heißt er so?
1: Wetzel. Wetzel. Wie richtig, das vielleicht ist es deutschstämmig?
0: Ja, wahrscheinlich. Ja, und die beiden singen uns?
1: Jaded.
0: Ja, und danach, wie gesagt, der Titel für unsere Ellie, Derek Ryan, Mad for the Road. Das ist der Mann aus Irland.
1: Ach ja, lieben Dank, Michael, dass du Titel geschickt hast. Der Mike hat dann mit mir geschimpft, weil das ist, die Datei ist dann einfach zu groß, wenn du alle auf einmal schickst.
0: Der Postfach ist explodiert.
1: Das Postfach explodiert dann, ja. Lieber Titel einzeln schicken. Aber ich freue mich drauf, weil mir hat das richtig gut gefallen.
0: Und jetzt spielen wir erstmal Brandon Flowers, der da im Hintergrund auch schon trällert, mit dem Titel Plans. Viel Spaß damit. Country, dieses Mal aus der Ecke Pop oder Rock. Ja.

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1: Fast pünktlich. Country Road 58 ist mit dabei. Hall of Music aus Bremen, laut.fm/Nashville. Und natürlich die Elli ist auch dabei.
2: Ja, und der Mike.
1: Nochmal ein herzliches Willkommen an alle, die vielleicht jetzt erst zugeschaltet haben sollten. Das war eben Musik aus Irland.
2: Ja.
1: Derek Ryan heißt der Mann.
2: Haben wir dem Michael zu verdanken.
1: Jawohl. Und jetzt haben wir gleich einen Herrn und eine, besser gesagt, erstmal eine Dame, die wünscht sich was. Und die kommt aus dem Weserbergland, heißt Stefanie. Und es gibt auch einen Herrn, der hat ein Debüt als Radiomoderator vor
2: haben
1: kurzem.
2: Haben wir uns angehört.
1: Haben wir gehört. Mhm. Und da sagen wir herzliche Grüße ins Weserbergland. Und natürlich toi, toi, toi fürs nächste Mal, lieber Heiko.
2: Genau, wir haben noch gar nichts von euch gehört.
1: Für deine nächste Sendung.
2: Ich sag das jetzt einfach mal, Mike.
1: So, und es gibt
2: euch.
1: Musikwünsche.
2: Genau, für euch beide. Und zwar einmal wünscht ihr euch den Titel Just Say I'm Sorry von Pink und sie singt das zusammen mit Chris Stapleton. Und ihr habt natürlich noch einen zweiten Titel, Jolene, allerdings von Boss Hoss mit den Common Linnets.
1: Viel Spaß in der zweiten Stunde. Was wolltest du sagen, Elli?
2: Den EP der Woche machen wir danach?
1: Nee, machen wir. Wir spielen erstmal die beiden.
2: Okay. Ja.

0: Die böse Jolene, zusammen mit den Common Linnets war das die Boss Hoss. Deutschland und Holland zusammen auf einer Schallplatte.
1: Ja. Yeah.
0: So, wir machen weiter mit dem hier.
2: Die LP der Woche.
0: Genau, und unsere LP der Woche kommt dieses Mal von Kacey Musgraves, Middle of Nowhere.
1: Und diesen Titel singt sie zusammen mit
0: Willie Nelson. Ja, er war wahrscheinlich, ich weiß nicht, ob er mit im Studio war oder ob er nur seine Tonspur geschickt hat.
1: Das ist egal.
0: Man weiß es nicht. Zumindest singen sie zusammen. Und die singen?
1: Uncertain TX.
0: Also TX.
1: Was mit Texas?
0: TX
1: ist eigentlich für Texas.
0: Texas, genau. Mhm. Und danach haben wir einen, wir haben schon mal Musik gespielt aus dem Film Django Unchained. Das ist der
1: Gehört zu meinen Lieblingsfilmen.
0: Ja, da hat sie sich immer tot gelacht, die Ellie.
1: Ja, vor allem, weil du das immer so furchtbar fandest. Du musst einfach den Filmemacher verstehen.
0: Ja.
1: Der übertreibt gerne ein bisschen und es ist ein Film.
0: Quentin.
1: Der Quentin, ja, ich liebe seine Filme.
0: Wir haben diesmal ausgesucht den Titelsong Django.
1: Mhm.
0: Und zwar kommt der von Louis
1: Bacalov
0: und der Rocky Roberts.
1: Mhm.
0: Und danach gibt es auch noch einen Titel, der stammt auch von der LP. Und zwar
1: der heißt Trinity Titoli.
0: Ja,
1: Annibale E. Cantori Moderni. Entschuldigt, wenn es falsch ist.
0: Hören Sie es einfach mal an. Erst unsere LP der Woche und danach unsere Musik oder besser gesagt unsere Filmmusik mal wieder. Ich habe mal wieder was ausgekramt.
1: Das ist schön, danke dir.
0: Bitteschön.

0: Tja, für denjenigen, der es ganz kernig mag, da gibt es auch einen Director's Cut von Django Unchained.
1: Na gut, die Musik, ne, das passt halt dann, wenn man den Film dazu guckt.
0: Ja, sehr, sehr blutig, diese Angelegenheit.
1: Der ist ganz toll gemacht. Tolle Schauspieler, sehr, sehr sehenswert. Ist wirklich ein Meisterwerk.
0: Ja, Country Countdown USA. Da schauen wir jetzt hinein. Und es gibt eine Nummer 11 und eine Nummer 21. Die Nummer 24 werden wir wahrscheinlich nicht schaffen. Deswegen.
1: Ach, schade.
0: Ja, vielleicht das nächste Mal.
1: Ja, das ist die Ella.
0: Ja. Mal gucken, wenn wir noch Zeit haben. Aber okay. Ich will da nichts versprechen.
1: Gut.
0: Nummer
1: 11 ist der Titel Ride, Ride, Ride.
0: Also gesungen, Reiten, Reiten, Reiten.
1: Gesungen von George. Wie spricht man das aus? Birge geschrieben.
0: Ja, Birch.
1: Birch und Luke Bryan, die singen den Titel. Auf Platz 21 ist Jelly Roll und er singt Hands Up.
0: Also Hände ab. Passt zu Django Unchained.
1: Ja.
0: Hände ab.
2: Number 11.

0: ja Hände ab. Das passt eher zu dem Film Saw, die Säge. So, die Ellie ist noch am Zusammenbauen. So, sie kommt jetzt. Und wir haben noch einen zweiten Musikwunsch für den lieben Michael Seelement.
1: Genau,
0: vielen Dank nochmal an den Michael.
1: Ja.
0: Und er wünscht sich was von?
1: Also, er hat hier einen Text geschrieben, den lese ich auch jetzt vor. Richtig schön. Mein zweiter Wunsch gilt einer Legende. Dave Dudley, geboren am 3. Mai 1929 in Wisconsin, als Darwin David Petruska. Seine Großeltern kamen aus dem ostpreußischen Königsberg. Er wuchs aber in Stevens Point auf. Mit 11 bekam er vom Großvater eine Gitarre geschenkt und lernte das Spielen der Akkorde. Der Plan, Profi-Baseballspieler zu werden, da haben wir es wieder, verhinderte ein Muskelfaserriss im rechten Arm. Als Hafenarbeiter verdiente er sich das erste Geld, um sich finanziell über Wasser zu halten. Als er nach einer Nachtschicht einen Freund im Radiosender in Texas besuchen wollte und dieser nicht da war, nahm er einfach eine Gitarre, die dort stand, und spielte. Daraufhin empfahl ihm der Redakteur, doch Musiker zu werden. Das war der Anfang. 1950 zog er nach Idaho, wo er das Dave Dudley Trio gründete. Er spielte jetzt Rockabilly, eine Synthese aus Country sowie Rhythm and Blues. Die Band brachte 3 Platten heraus, doch 1960 zerbrach das Trio. Mit Maybe I Do gelang ihm in 1961 der erste Charterfolg. Jetzt wäre es mühsam, alle Erfolge, LPs und Auszeichnungen aufzuzählen. Er starb am 22. Dezember 2003 in Wisconsin an einem Herzanfall. Von ihm wünscht sich der Michael den Titel Me and Old CB.
0: Ja, manchmal ist es so ganz einfach, ein Star zu werden, oder?
1: Finde ich gar nicht einfach. Also er hat schon einen Weg gegangen, es hat schon ein bisschen gedauert.
0: Und danach haben wir unseren Folk-Titel und der kommt diesmal von Joni Mitchell.
1: Joni Mitchell. Carey aus dem Album Blue von 1971.
0: Joni Mitchell ist ein Mädchen.
1: Gell? Ja, ist ein Mädchen.
0: Ja.
1: Ja, und lebt nicht mehr. Nee, ach so, doch, du hast hier. Ich denke gerade, was ist das? Das ist ja ein Kreuz.
0: Ja, nein, das ist.
1: Also. Sie ist ein Mädchen, jawohl.

0: Tja, ich habe mal auf die Uhr geschaut und wahrscheinlich werden wir unsere Geburtstagskinder heute nennen können, aber dann erst das nächste Mal spielen, weil das werden wir nicht mehr schaffen, wenn ich mir mal so die Zeit hier anschaue. Aber wir wollen sie zumindest dann nachher nennen. Jetzt erstmal einen Künstler, der leider schon verstorben ist im letzten Jahr.
1: Ja, und zwar ist die Rede von Raoul Malot von den Mavericks.
0: Ja.
1: Der wäre am 7. August, hätte er Geburtstag gehabt, ist aber letztes Jahr am 8. Dezember im Alter von 60 Jahren gestorben.
0: Ja, leider. Ein großer Künstler, Entertainer, da ist er nicht mehr. Aber es gibt noch einen, den gibt's noch.
1: Ja, willst du den Titel gar nicht ansagen?
0: Doch, Something Stupid.
1: Something Stupid, das kommt mir sehr bekannt vor. Mit Trisha Yearwood, das Lied auch, werden ja? wir kennen.
0: Ja.
1: Und Rodney Crowell, am 7. August ist er 76 geworden und wir hören den Titel Ashes by Now.

0: ein großer Künstler, Rodney Crowell. So, wir haben noch einen letzten Titel von unserer LP der Woche, Middle of Nowhere.
1: Von?
0: Von Casey Musgraves. Und das ist auch gleichzeitig der Titelsong der LP. Und dann haben wir noch zwei Geburtstagskinder, sind zwei Geburtstagskinder.
1: Ja, und zwar Mark Wills. Am 8. August ist er 53 geworden und er macht Musik mit religiösem Hintergrund. Den Titel, den wir spielen, heißt The Baptism of Jesse Taylor.
0: Ja, und danach?
1: Gene Johnson von den Diamond Rio. 77 ist er geworden am 10. August und wir spielen Walking Away.
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0: Und dann will er nicht. Was ist denn jetzt? Der will nicht, Elli. Jetzt will er.

0: So, zwei Geburtstagskinder, wie gesagt, gibt's noch. Und ein Geburtstagsmädchen, das werden wir noch spielen. Stellvertretend für die beiden. Und zwar hat Geburtstag heute Lee Ann Womack. Sie wird
1: 60 Jahre alt.
0: Und der Clay Walker wird
1: 57 Jahre.
0: So, wir bedanken uns recht herzlich. Vielen Dank, liebe Elli. Und vielen Dank, liebe Hörer, beim Zuhören. Und hier blitzt es jetzt
1: gewaltig.
0: Wir müssen uns ranhalten. Hm? Nächste Sendung, 2. September. Bis dahin bleiben Sie uns gewogen. Haben Sie eine gute Zeit. Auf Wiederhören. Vielen Dank, liebe Elli. Nochmal.
1: Danke dir.
0: Tschüss. Tschüss. Und hier kommt Lord, I hope this day is good. Lee Ann Womack.

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1: Sie hören das Wartburgradio 96,5 und hier am Mikro ist für Sie Joana Mannel. Und wir haben heute einen ganz besonderen Gast bei uns hier im Studio und zwar Landtagspräsident Dr. Thaddäus König. Schön, dass Sie sich die Zeit genommen haben.
2: Ja, schönen guten Tag und schön, dass ich bei Ihnen sein darf.
1: Gerne. Meine erste Frage ist natürlich, was hat Sie denn heute aus unserer wunderschönen Landeshauptstadt Erfurt zu uns in das westliche Thüringen nach Eisenach geführt?
2: Mir ist als Landtagspräsident wichtig, dass ich nicht nur in Erfurt im Thüringer Landtag bin, sondern dass ich auch die einzelnen Regionen unseres schönen Freistaates besuche. Und heute ist der Besuch in Eisenach auf der Tagesordnung und ich freue mich schon sehr, hier verschiedene Stationen zu besuchen. Heute beim Wartburgradio beginnt alles. Dann bin ich aber auch zur Eröffnung der Elisabeth-Tafel beim Projekt Tinka noch und im Bürgertreff. Also ganz, ganz vielfältige Stationen heute in Eisenach, auf die ich mich sehr freue.
1: Klingt auf jeden Fall nach einem spannenden Programm für heute. Und Sie haben ja einen, kann man sagen, spannenden beruflichen Weg hinter sich. Wie sind Sie denn in die Politik gekommen und was hat Sie eigentlich motiviert, diesen Weg einzuschlagen?
2: Ich habe ein Berufsleben vor meiner Zeit als Politiker, was mir auch immer sehr, sehr wichtig war. Also für mich war nach der Schule nicht klar, ich will unbedingt irgendwann mal Politiker werden, sondern mir war es wichtig, zu studieren, ein Studium abzuschließen, zu arbeiten. Das war erstmal so, was ich mir gut vorstellen konnte. Und zur Politik kommt man eigentlich auf ganz unterschiedlichen Wegen. Und bei mir war es so, ich habe mich seit meiner frühesten Jugend engagiert, zunächst bei uns in der Pfarrgemeinde, im Jugendgremium. Ich war immer schon im Sportverein aktiv gewesen und diese Arbeit mit Menschen hat mir schon immer Spaß gemacht und sich auch für andere einzusetzen. Und dann irgendwann, ich war 21 Jahre alt, wurde ich angesprochen, ob ich nicht für den Kreistag im Landkreis Eichsfeld kandidieren möchte. Und ich habe dann gesagt, das könnte ich mir vorstellen. Und so bin ich zur Kommunalpolitik dann gekommen. 2004 waren ja dann die Kommunalwahlen und seitdem an gehöre ich auch dem Kreistag im Landkreis Eichsfeld an. Und dass ich heute Mitglied des Landtages bin, war im ersten Moment auch ein kleiner Zufall. Also ich bin 2019 am 6. Januar in den Thüringer Landtag nachgerückt, weil der damalige Landtagspräsident Christian Karius hatte sein Mandat zurückgegeben und zwei vor mir auf der Landesliste hatten ihr Mandat nicht angenommen gehabt und so bin ich als dritter Nachrücker praktisch im Januar 2019 in den Landtag gekommen, hatte dann das Glück, dass mein Heimatwahlkreis, der Abgeordnete, nicht nochmal angetreten ist und so konnte ich in meinem Heimatwahlkreis, in dem ich lebe, dann auch antreten und konnte dann 2019 bei der Landtagswahl auch 24 das Direktmandat in meinem Heimatwahlkreis gewinnen und auch jedes Mal mit dem besten Ergebnis aller Abgeordneten des Thüringer Landtages und das ist auch so eine Motivation für mich, dass man dann auch in der Zustimmung merkt, das, was man macht, ist gar nicht so verkehrt und es wird von den Menschen mitgetragen. Und das ist, wie gesagt, so ein kurzer Abriss, wie ich zur Politik gekommen bin. Also, dass ich irgendwann mal beruflich in der Politik lande, war mir vor 25 Jahren, als ich Abitur gemacht habe, noch nicht klar gewesen.
1: Ja. Heute sind Sie ja Präsident des Thüringer Landtags und vielleicht fragen sich manche, was macht denn genau ein Landtagspräsident und welche Aufgaben gehören denn explizit zu Ihrem Alltag?
2: Die Aufgaben des Landtagspräsidenten sind sehr, sehr vielseitig. Man sagt immer so schön, der Landtagspräsident vertritt den Thüringer Landtag nach innen und nach außen. So, jetzt muss man das natürlich erklären. Was heißt nach innen und was heißt nach außen? Nach innen ist es so, der Landtagspräsident ist auch Behördenleiter. Also der Thüringer Landtag ist eine Thüringer Behörde, eine Institution, ein Verfassungsorgan auch, also eins der drei Verfassungsorgane und der Landtagspräsident leitet diese Behörde. Das heißt, er hat die Ordnungsgewalt innerhalb des Landtages, er hat aber auch die Personalhoheit letztendlich. Also alles, was im Landtag passiert, muss auch vom, also verwaltungstechnisch im Landtag passiert, muss auch vom Landtagspräsidenten mitbegleitet werden und auch bestimmt werden. Das ist so die Sache nach innen, was die Verwaltung angeht. Man sieht andere Sachen natürlich mehr. Also das ist prädestiniert ist die Sitzungsleitung bei den Landtagssitzungen. Und da ist es so, dass meine Aufgabe ist, dass ich für die den ordnungsgemäßen Ablauf der Landtagssitzung, der Plenarsitzung zu sorgen habe. Ich sitze dann vorne auf meinem Präsidentenstuhl, schaue, dass die Tagesordnung eingehalten wird, muss auch mal einschreiten, wenn es zu Komplikationen kommt, wenn sich Abgeordnete nicht an die Geschäftsordnung halten, wenn sie mal einen unflätigen Ausdruck benutzen. Da muss ich zur Ordnung rufen, das ist auch eine meiner Aufgaben. Und das würde ich alles so beschreiben, so als das Wirken nach innen. Und nach außen ist es so, dass ich natürlich wir haben Ausstellungseröffnungen im Thüringer Landtag, die für eine breite Öffentlichkeit zugänglich sind. Es gibt Gedenkveranstaltungen, wo auch der Landtagspräsident als eins der Verfassungsorgane redet. Ich habe auch Termine zum Beispiel im Rahmen der Landtagspräsidenten. Konferenz, wo ich den Freistaat Thüringen vertrete, da kommen alle Landtagspräsidenten und Präsidentinnen aus Thüringen zusammen, manchmal auch auf europäischer Ebene, wo das stattfindet. Also das ist so die Vertretung nach außen vielfältig. Und ich bin ja heute bei Ihnen und das ist mir halt auch wichtig, dieses nach draußen gehen. Nach außen gehen, mit den Menschen sprechen, zu sagen, hier, das ist euer Landtag und der ist auch nicht nur in Erfurt, sondern ein Teil des Landtages ist in jeder Region hier in Thüringen. Ihr habt eure Abgeordneten vor Ort, die sind Teil des Landtages und deswegen soll der Landtag auch in den einzelnen Regionen wahrnehmbar bleiben. Und deswegen bin ich auch nicht alleine gekommen heute hier nach Eisenach, sondern wir haben unseren Kampagnenbus mit da. Also man kann sich heute hier vor Ort auch über den Thüringer Landtag informieren, über die einzelnen Fraktionen, über Ausstellung, alles, was so im politischen Bereich im Rahmen des Thüringer Landtages passiert.
1: Klingt auf jeden Fall sehr abwechslungsreich, was so Ihre Aufgaben sind.
2: Das ist eigentlich so, muss ich wirklich sagen, das Schönste an dieser Position, dass sie sehr, sehr vielseitig ist. Mhm. Also für mich als jemanden, der vorher im Landtag war, also schon mehr als eine Legislaturperiode, kennt man das politische Geschäft ja. Man ist viel unterwegs und das ist eigentlich auch das, was mir so den meisten Spaß macht. Diese Behördenleitung, ne, in der Verwaltung zu arbeiten, an der Spitze einer Verwaltung zu stehen, das war für mich auch neu gewesen. Aber man kommt da auch ganz gut rein, man hat ein gutes Team um sich drumherum und so ist es wirklich vielseitig. Also ich glaube, ich bin nicht so der Büromensch. Wenn ich von frühs um 7 bis nachmittags nur im Büro sitzen würde, müsste Akten lesen, das wäre auch nicht so meins. Also ich muss schon unter Menschen und ab und zu ein bisschen Büroarbeit, das ist alles in Ordnung und deswegen ist es vielseitig, aber schön.
1: Ja, und wie wird man denn Landtagspräsident?
2: Man muss erstmal Mitglied des Thüringer Landtages sein. Und wenn man es zusammenfasst, also es gibt nicht den Studiengang, wie werde ich Landtagspräsident oder die spezielle Ausbildung dafür, sondern man muss Mitglied des Landtages sein und man muss von der Mehrheit der Abgeordneten des Landtages gewählt werden. Also es gibt einen Vorschlag und dann kommt es zur Abstimmung und man muss eine Mehrheit hinter sich versammeln. Und so war das bei mir auch gewesen, war eine spannende konstituierende Sitzung, die europaweit auch verfolgt wurde. Ich habe ja eben gesagt, wir sind ja in dieser Landtagspräsidentenkonferenz zweimal jährlich zusammen und selbst mein Kollege aus Südtirol hat die konstituierende Sitzung des Thüringer Landtags geschaut und da sieht man schon, wie breit die wahrgenommen wurde. Und ich glaube, als Landtagspräsident ist es wichtig, dass man auch eine vermittelnde Rolle einnimmt. Also als Präsident handelt man überparteilich, das heißt, man ist für alle Fraktionen zugleich da. Man ist aber auch ein Teil Vermittler zwischen Legislative, also was der Thüringer Landtag ist, und Exekutive, die Regierung. Und ich finde immer, dass gerade der Landtagspräsident oder auch die Abgeordneten auch sehr nah an der Bevölkerung sind. Also oft ist man auch Mittler zwischen dem politischen Bereich und der Bevölkerung.
1: Gibt es denn vielleicht noch ein politisches oder mehrere natürlich oder persönliches Ziel, welches Sie noch in Ihrer Laufbahn erreichen möchten?
2: persönliches Ziel habe ich in der Form nicht. Und ich habe ja eben schon gesagt gehabt, dass ich diese Position des Landtagspräsidenten, auch des Berufspolitikers, die von vornherein irgendwo für mich gesehen habe, dass ich das unbedingt werden würde. Und ich glaube, im politischen Bereich ist es wichtiger, dass man seine Arbeit gut macht. Und wenn man seine Arbeit gut macht, die Menschen und das Umfeld zufrieden sind, dann bekommt man auch verschiedene Aufgaben angetragen. Ich nenne es mal so. Also aus meiner Sicht ist nicht gut, wenn man sagt, ich will jetzt unbedingt das werden. Das ist jetzt mein nächster Schritt. Das Leben ist manchmal nicht immer geradlinig und manchmal gibt es Zufälle und dann bekommt man solche Positionen. Und so handhabe ich das auch. Also wenn es irgendwie was anderes noch geben sollte, bin ich immer offen. Und das ist so etwas, ich scheue mich da nicht, Verantwortung zu übernehmen, auch mal in schwierigen Situationen. Aber als Politiker sollte man auch ein Stück Demut haben. Und das ist auch mal, was ich gerne bei Schulklassen sage, wenn die mich fragen, ja, was machen Sie denn als nächstes? Wir müssen uns als Politiker bewusst sein, dass wir immer einen befristeten Arbeitsvertrag haben von 5 Jahren. Und nach 5 Jahren entscheidet dann der Wähler wieder, geht es weiter für dich als Politiker oder gehst du wieder zurück in deinen normalen Beruf? Mhm. Und das ist diese Demut, die auch jeder mit sich tragen sollte. Und deswegen zu sagen, das mache ich jetzt in 3 Jahren, das mache ich jetzt in 4 Jahren, halte ich nicht für richtig. Mhm. Sondern ich bin gewählt für 5 Jahre, jetzt bis 2029, jetzt in der Position. Und da versuche ich mein Bestes zu geben für die Menschen.

0: Sie hören das Wartburg-Radio und heute zu Besuch im Studio Dr. Thaddäus König. Er ist nicht nur Mitglied des Thüringer Landtages, sondern seit dem 28. September 2024 auch Landtagspräsident des Freistaats Thüringen. Wir wissen ja nun, der Beruf des Politikers ist ja nun ein sehr zeitintensiver Beruf, könnte man sagen, kein klassischer 9-to-5-Job, den man da hat. Wie schaffen Sie denn den Spagat zwischen Ihrer Familie, Ihrem Privatleben und dem Politikerdasein?
1: Ich glaube, dass das Wort Spagat trifft es ganz gut, was Sie verwendet haben. Und Politiker, der Job ist jetzt kein Job von 8 bis um 4, sondern wir haben keine richtigen regelmäßigen Arbeitszeiten. Wir haben schon in Teilen, wenn Sitzungen sind, eine gewisse Struktur, aber es fängt oft in der Früh an. Und was sehr, sehr häufig stattfindet, ist, dass man sehr spät abends erst nach Hause kommt. Und dann hinzu kommt noch, dass jeder ja seinen Wahlkreis, seine Heimat hat und die Sitzungen ja in Erfurt stattfinden. Also man hat auch nochmal eine räumliche Distanz zwischen verschiedenen Veranstaltungen, verschiedenen Tätigkeiten. Und das ist dieser Spagat, den man hat. Und bei allem Wichtigen, was man tut, darf man seine Familie in dem Moment nicht vergessen. Und da braucht man viel Verständnis von seinem Partner, in meinem Fall natürlich von meiner Frau, die auch mit unseren Kindern dann viel abfangen muss. Das gehört auch zur Wahrheit dazu. Und da bin ich ihr auch dankbar, dass sie das in vielen Situationen übernimmt, wo ich nicht sofort greifbar bin. Mhm. Und was meinen persönlichen Spagat angeht, ich versuche, wenn es immer geht, nach Hause zu fahren. Auch wenn ich spät nach Hause komme und ich keinen mehr wach vorfinde, das kommt auch das ein oder andere Mal vor, das ist nicht gerade selten, bin ich frühst da. Und das ist für mich was Wichtiges. Mhm. Also ich könnte mir jetzt nicht vorstellen, dass ich dann, ich bin jetzt die ganze Woche in Erfurt und komme dann am Wochenende nach Hause und mache dann bei mir vor Ort noch Termine. Das ist nicht, wäre nicht mein Leben. Mhm. Also ich muss nach Hause kommen. Das ist für mich ja auch ein Stück weit Ruhepunkt und ja, nicht nur im Job zu denken und für die Familie da sein. Das tut mir gut.
0: Mhm, da laden Sie auch so ein bisschen Ihre Akkus auf, könnte man einfach sagen, oder?
1: Ja, genau. Ne? Genau.
0: Das ist einfach Ihre Akkuladestelle.
1: Genau, man hat seine Liebsten um sich drum herum und das ist, glaube ich, was Wichtiges. Und solange wenn ich das irgendwie kann, mache ich das auch immer und es gelingt mir auch ganz gut.
0: Ja, sehr gut. Welche Bedeutung haben denn Ihrer Meinung nach Bürgerradios wie das Wartburg-Radio für Thüringen?
1: Ich finde sie sehr wichtig, weil sie auch in die Berichterstattung eine andere Perspektive einbringen. Wir haben ja Radiosender zum Beispiel, die jeder kennt, ob die privat sind oder öffentlich-rechtlich, die aber in größeren Rahmen organisiert sind und natürlich dann auch Themen ansprechen, die vielleicht für ein größeres Hörerpublikum von Interesse sind oder vielleicht auch für den ganzen Freistaat Thüringen. Und die Bürgerradios, wie der Name schon sagt, gehen viel mehr ins Detail. Also sie behandeln auch mal Themen vor Ort, die vielleicht nicht für das ganze Land von Relevanz oder von Interesse sind, aber für die Menschen vor Ort besonders wichtig sind. Und da leisten Bürgerradios wirklich eine sehr, sehr wertvolle Arbeit, weil sie auch die kleinen Themen sehen, den kleinen Themen Aufmerksamkeit geben. Und deswegen finde ich, dass diese Institution von Bürgerradios

0: Bürgerradios sehr, sehr toll und auch dieses ehrenamtliche Engagement, was von vielen damit verbunden wird, dass man sagt, okay, ich klinke mich dort ein, mach mal eine Sendung oder ich gehe auch mal hin und berichte vielleicht von einem kleinen Dorffest, was normalerweise gar nicht ins Radio kommen würde, wenn man in Erfurt beim MDR anfragen würde oder in Weimar bei Antenne Thüringen. Aber die Bürgerradios machen das. Die gehen
1: Genau.
0: dorthin und geben so Nachrichten und Sichtbarkeit weiter.
1: Welche Rolle spielen denn Ihrer Meinung nach lokale Bürgermedien für Demokratie, Meinungsvielfalt und aber auch den gesellschaftlichen Zusammenhalt, der so wichtig ist?
0: Die spielen da eine sehr große Rolle aus meiner Sicht, weil, wie ich eben gesagt habe, die Themen vor Ort auch dort wirklich ausführlich beraten werden können. Und ich habe ja am Anfang gesagt, dass ich seit 2004 auch in der Kommunalpolitik aktiv bin und natürlich über Kommunalpolitik auf das Kreisebene oder auf Stadtebene ist, in der Zeitung berichtet wird. Aber man ist da immer in den einzelnen Spalten, in den Volumen her begrenzt. Und in Bürgerradios können auch mal Entscheidungen, auch mal als Politiker trifft man nicht nur einfache Entscheidungen, manche sind mit vielen Abwägungen verbunden und muss viel überlegen. Und diese Entscheidung, warum die wie zustande gekommen ist, kann man auch viel deutlicher machen. Und das ist, glaube ich, auch etwas sehr, sehr Wichtiges für die Demokratie, weil in der Demokratie nicht einer entscheidet und sagt, wir machen das so und so, das wäre mal in der Diktatur, sondern es ist ein Aushandlungsprozess. Und die Bürgerradios haben die Möglichkeit, diesen Aushandlungsprozess nachvollziehbar zu machen. Und das ist, glaube ich, was ganz, ganz Wichtiges für die Demokratie. Und was aus meiner Sicht noch wichtig ist, ist halt auch eine Vielfalt vor Ort abzubilden, auch mal einer kleinen Gruppe die Chance zu geben, sich zu präsentieren und einer größeren Zuhörerzahl dann zugänglich zu machen. Und das leisten auch Bürgerradios sehr, sehr viel. Und das ist auch ein wichtiger Dienst für unser demokratisches Zusammenleben.
1: Das Wartburgradio lebt ja vom Engagement vieler Ehrenamtlicher und Sie haben ja im Vorgespräch erzählt, dass Sie sich auch ehrenamtlich engagieren, unter anderem im Sportverein. Wie wichtig ist denn Ihnen ehrenamtliches Engagement?
0: Also Ehrenamt ist das Salz in der Suppe. Ohne Ehrenamt würde nichts, glaube ich, funktionieren. Also ohne Menschen, die sagen, mir liegt das am Herzen, ich bringe mich dort ein, wäre unser Gemeinwesen wirklich, wirklich arm dran. Und ich bin froh, dass wir in Thüringen in den unterschiedlichsten Bereichen so, so viele Ehrenamtliche haben. Ob das jetzt wie bei Ihnen im Bürgerradio ist, ob das im Sportverein ist, ob das im kirchlichen Bereich ist, in der Kultur. Also man trifft eigentlich in fast jeder Situation, wenn man unterwegs ist, irgendwo Ehrenamt. Und deswegen ist es gut, dass Ehrenamt auch durch den Freistaat Thüringen jetzt gerade seit 1,5 Jahren mit der neuen Ehrenamtsrichtlinie das Ehrenamt ist auch als Ziel in die Verfassung mit aufgenommen, Thüringer Verfassung, da auch eine hohe Wertschätzung bekommt. Und das ist auch gerechtfertigt.
1: Was können denn Politik und Gesellschaft tun, damit Bürgermedien auch in Zukunft gut arbeiten können? Beziehungsweise, wie kann man denn zum Beispiel die Zukunft der Bürgermedien sichern?
0: Fangen erstmal mit Gesellschaft an. Das Wichtigste ist, wenn man dieses tolle Angebot von Bürgerradios hat, dass es auch viele Zuhörer gibt. Das heißt, jeder, der in dem Einzugsbereich oder im Empfangsbereich ist, der sollte auch regelmäßig sein Bürgerradio einschalten. Das ist schon mal, glaube ich, was ganz Wichtiges und auch was Wichtiges für die Menschen, die sich dort ehrenamtlich und hauptamtlich engagieren. Also mal bei Gesellschaft. Was den politischen Bereich angeht, ist natürlich, dass der Rahmen passt, dass die Finanzierung gesichert wird. Und wir haben ja oft Diskussionen über GEZ und so weiter. Auch gerade im negativen Bereich kann man schon sagen, wir müssen die GEZ-Gebühren abschaffen. Aber ich glaube, die wenigsten wissen, dass auch ein Teil der GEZ-Gebühren auch für Bürgerradios mit aufgewendet werden. Also das ist auch halt eine der Hauptfinanzierungsquellen für Bürgerradios. Und dem müssen wir uns auch bewusst machen. Also die Politik muss den Rahmen abbilden können, dass Bürgerradios auch weiter existieren können. Und dann kommen sicherlich noch ein paar technische Fragen dazu. Wenn UKW irgendwann ausläuft, geht man DAB+ Standard. Was machen wir mit digitalem Versenden von Radiobotschaften, von Radiosendungen? Und das ist auch, glaube ich, noch ein Bestandteil, den man mitdenken muss.
1: Viele junge Menschen informieren sich ja heute vor allen Dingen über die sozialen Medien. Welche Rolle können denn hier Bürgerradios Ihrer Meinung nach trotzdem noch spielen?
0: Ich würde nicht sagen, trotzdem noch spielen, sondern sie spielen da auch weiterhin eine wichtige Rolle. Weil in Social Media Berichten, Social Media Content, die Botschaften immer sehr knapp sind. Also wenn ein längerer Text wird in Social Media nicht gelesen. Was aber gemacht wird, dass man, wenn man zum Beispiel einen Link sieht oder einen interessanten Anteaser hat für einen Bericht im Bürgerradio, dass man dann auch diesen Bericht hören will. Und dafür ist die Kombination aus meiner Sicht aus Bürgerradio und Social Media gut. Also Social Media schon zu nutzen, auch als Bürgerradio, um auf Sendungen aufmerksam zu machen, um dann auch die Reichweite dadurch zu erhöhen. Und das ist, glaube ich, ein guter Zugang, auch um seine Sendung weiter publik zu machen.
1: Und jetzt noch zum Abschluss eine letzte Frage. Welche Botschaft möchten Sie denn unseren Hörerinnen und Hörern im Wartburgradio mit auf den Weg geben?
0: Ja, liebe Hörerinnen und Hörer, Sie haben mit dem Wartburg Radio wirklich ein ganz, ganz tolles Medium hier in Ihrer Region und ich kann Ihnen nur ans Herz legen, hören Sie viel Wartburg Radio, nutzen Sie das tolle Medium und seien Sie froh, dass Sie sowas Tolles bei sich vor Ort haben.
1: Oh, Dankeschön. Dann vielen, vielen Dank, Herr Dr. König, für das sehr offene und informative Gespräch. Dankeschön.
0: Ja, vielen Dank auch und ich habe mich sehr gefreut.
1: Das war eine Sendung von Juana Mannel im Gespräch mit Dr. Thaddäus König, Landtagspräsident des Freistaats Thüringen.

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1: Hallo, hier ist Marlene. Am Sonntag, den 23. August, wird es in Bad Tabatz märchenhaft. Im Kurpark am Winkelhof findet ab 14 Uhr das große Märchenfest statt. Und da ist für Kinder richtig viel los. Es gibt ein buntes Programm mit vielen verschiedenen Figuren und Attraktionen. Mit dabei sind zum Beispiel Clown Hajo und die Heinichhexe Xana. Auch eine Seifenfee und Stelzenläufer sind unterwegs. Und dann gibt es noch König Ratemal. Der zeigt verschiedene Kunststücke mit Bällen, einem Diabolo und sogar auf einem Hocheinrad. Das stelle ich mir ganz schön schwierig vor. Auch auf der Bühne wird es nicht langweilig. Die Zumba Kids zeigen ihre Tänze und sorgen für Musik und Bewegung. Wer selbst kreativ sein möchte, kann beim Kulturacker aus Erfurt mitmachen. Dort können Kinder lernen, wie man einen richtig schönen märchenhaften Wanderstock gestaltet. Außerdem gibt es im Kurpark Möglichkeiten zum Basteln und Malen. Und natürlich darf bei einem Kinderfest auch die Action nicht fehlen. Es gibt eine Hüpfburg, Bungee One, Ponyreiten, ein Karussell und Torwandschießen. Eine Quitschijagd gibt es auch. Was genau sich dahinter verbirgt, müsst ihr wahrscheinlich selbst herausfinden. Und zum Schluss wartet noch ein besonderes Highlight, eine große Feuershow. Für Essen und Trinken ist natürlich ebenfalls gesorgt. Es gibt süße und herzhafte Leckereien aus der Region. Das Märchenfest findet am Sonntag, den 23. August ab 14 Uhr im Kurpark am Winkelhof in Bad Tabatz statt. Also, wenn ihr Lust auf einen Nachmittag mit Märchenfiguren, Spielen, Basteln, Tieren, Musik und ganz viel Action habt, dann schaut doch beim Märchenfest vorbei. Das war ein Veranstaltungstipp von Marlene Herbig im Wartburgradio 96,5 in Eisenach. Ciao!
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1: Mein Name ist Joanna Mannel. Wer regelmäßig Fahrrad fährt, tut nicht nur etwas fürs Klima, sondern offenbar auch für die eigene Lebenszeit. Regelmäßiges Radfahren kann die Lebensspanne durchschnittlich um 3,7 Jahre verlängern. Also rauf aufs Fahrrad. Und genau darum geht's nämlich auch beim Stadtradeln. Was genau dahinter steckt, wer mitmachen kann und warum sich jeder geradelte Kilometer lohnt. Darüber spreche ich jetzt mit Nicole Pesler aus der Stadtverwaltung Eisenach.
2: Hallo Joanna, hallo liebe Hörerinnen und Hörer des Wartburg Radios.
1: Sehr schön, dass du die Zeit gefunden hast, Nicole. Es kann ja vielleicht durchaus sein, dass der ein oder andere noch nichts vom Stadtradeln gehört hat. Was ist denn überhaupt das Stadtradeln?
2: Also das Stadtradeln ist erstmal keine Eisenacher Erfindung, sondern das ist eine bundesweite Veranstaltungsreihe, die es schon seit vielen Jahren gibt. Immer ruft eine Kommune oder ein Landkreis dazu auf, in einem bestimmten Zeitraum alle gefahrenen Kilometer, die man mit dem Fahrrad zurückgelegt hat, in dem Zeitraum zu sammeln in einer App und dann zu gucken, wie fahrradfit ist denn meine Kommune? Wie viele Kilometer sind denn da insgesamt zustande gekommen? Und das muss man immer 3 Wochen am Stück machen. Und wir in Eisenach haben uns gemeinsam mit dem Allgemeinen Deutschen Fahrradclub Wartburg-Kreis e.V. dazu entschieden, immer die ersten 3 Septemberwochen zu nehmen. Jetzt ist der 31. August ein Montag und damit es immer schön von Montag bis Sonntag bleibt, also ist es in diesem Jahr der 31. August bis zum 20. September, machen wir zum wiederholten Mal Stadtradeln in Eisenach. Und es können Vereine mitmachen, es können Unternehmen mitmachen, es können Schulen mitmachen, Kollegenteams, Nachbarschaften, einfach ein Team anmelden und in diesem Zeitraum die Kilometer sammeln und so möglichst viele Wege, auch kurze Wege, kurze Strecken, Kleinvieh macht auch Mist, jeder Kilometer zählt. Und dann wollen wir am Ende gucken, wie viele Kilometer sind zustande gekommen und dann wird es auch nochmal umgerechnet, wie viel CO2 in der Zeit eingespart worden ist und somit welcher aktive Beitrag zum Umweltschutz, zum Klimaschutz durch Eisenacher Radelnde erreicht wurde.
1: Sehr schön, da muss ich natürlich gleich fragen, ich bin jetzt kein Eisenacher, ne? Ich komme von auswärtig. Könnte man sagen. Kann ich da trotzdem, weil ich beim Wartburg Radio arbeite, mitmachen?
2: Ja. Also wer in Eisenach arbeitet, wer in Eisenach wohnt, wer in Eisenach zur Schule geht, der darf mitmachen. Für die Schulen gibt's noch mal was extra. Also wir kontrollieren jetzt nicht den Personalausweis und kontrollieren die Meldeadresse. Mhm. Aber wer hauptsächlich seine Wege in Eisenach bestreitet und in Eisenach mit dem Fahrrad unterwegs ist, also hier in Eisenach arbeitet und fährt dann, weil er in einem umliegenden Ort zu Hause ist, den Weg zur Arbeit zum Beispiel hin und her mit dem Fahrrad, das zählt, ne? Es gibt auch Menschen, die in Eisenach wohnen und dann extra ihren Jahresurlaub ja auch damit verbinden. Solche Fans gibt es vom Stadtradeln.
1: Wow.
2: Die kriegen dann natürlich exorbitant hohe Kilometerstände zusammen und fahren dann eben irgendwo hin mit dem Fahrrad. Es zählt aber auch die Wochenendfahrt, ne? Wenn ich am Wochenende eine Fahrradtour mache oder das geht alles.
1: Und wie ist es jetzt zum Beispiel, wenn ich jetzt die erste Woche, die Septemberwoche, noch im Urlaub bin und wie ist denn das? Kann ich auch quer einsteigen, zeitlich gesehen?
2: Das geht. Man kann sich immer noch nachmelden. Man kann auch seine Kilometer nachtragen, auch wenn der offizielle Zeitraum vorbei ist, wenn ich es mal an einem Tag oder in einer Woche nicht geschafft habe. Man muss ja nicht jeden Tag das Fahrtenbuch führen, sage ich jetzt mal, ne? In der App. Dann geht das natürlich auch noch.
1: Genau, du hast gerade erzählt, man muss sich dafür anmelden. Wo melde ich mich da an?
2: Da gibt es die Internetseite www.stadtradeln.de und da geht man auf seine Kommune, auf Eisenach und da kann ich mich anmelden, kann einen Teamnamen gründen, ob das jetzt mal Hausgemeinschaft XY ist oder ich arbeite in der Firma und wir sind ein Team. Wir haben ja in den letzten Jahren verstärkt Firmen auch dabei gehabt. Bosch war immer der große Gewinner, weil das eben natürlich auch viele Mitarbeitende sind. Aber es soll eigentlich gar nicht so um das Gewinnen gehen, sondern es ist so ein bisschen dabei sein ist alles. Wir haben die Mitarbeitenden vom TAF zum Beispiel dabei, vom Trink- und Abwasserzweckverband, ne? Also es geht also auch um kleinere Firmen, kleinere Gruppen. Aber wenn ich in einer großen Firma bin und ich weiß, ich sitze mit 10 Kollegen im Großraum Büro und 8 fahren sowieso regelmäßig mit dem Fahrrad, dann kann ich das auch mal als Team anmelden und fahre dann los. Für die Schulen gibt es was Besonderes.
1: Es gibt ja das extra das Schulradeln.
2: Genau.

0: Ne? Ja. Also, und da freuen wir uns auch sehr, dass da ganz viele Schulen im letzten Jahr schon mitgemacht haben. Und da ist auch einiges zusammengekommen. Und da können ja zum Beispiel auch die Eltern oder die Lehrer die Kilometer für die Schulen mitsammeln zum Beispiel.
1: Oh, ja. Dann kommt natürlich schon was zusammen.
0: Es kommt da wirklich ordentlich was zusammen. Und
1: gibt es außer Ruhm und Ehre noch was zu gewinnen?
0: Das muss ich mir noch überlegen. Also es wird auf jeden Fall für den 8. Oktober peilen wir eine Siegerehrung an.
1: Gut.
0: Im letzten Jahr gab es für die Siegerteams zum Beispiel mal eine Stadtführung. Zu Fuß, nicht mit dem Fahrrad. Also es gibt auf jeden Fall was.
1: Das klingt gut. Jetzt wäre noch eine spannende Frage. Was erhofft sich denn die Stadt Eisenach konkret von der Aktion für ihre eigene Stadt und für ihre Bürgerinnen und Bürger vielleicht auch?
0: Na, beim Stadtradeln geht es einmal darum, dass das Fahrradfahren in den Alltag integriert wird, dass das Fahrradfahren durchaus auch in einer kleinen Bergstadt wie in Eisenach möglich ist. Es zeigt uns aber dann auch immer noch mal auch Schwachpunkte auf, so in der Fahrradinfrastruktur. Also der Fahrradverkehr einfach noch mal auch so stärker ins Bewusstsein kommt, dass es ein lohnendes Verkehrsmittel ist, dass man nicht nur vom Auto abhängig ist, was man ja hier häufig merkt, dass so viele Wege, die kurz sind, ja nicht immer so ganz gut zu erreichen sind. Ne? Ja, einfach eine Sichtbarkeit vom Fahrradverkehr und tatsächlich auch mal zu zeigen, wie viel Klimaschutz man selber in der Hand hat und was man auch dazu beitragen kann. Und wenn man so auf die letzten Sommerwochen zurückblickt, merken wir, dass wir doch alle aufgefordert sind, ein bisschen umzudenken, dass es vielleicht dann doch auch sinnvoller ist, ja, seinen Alltag ein bisschen zu verändern. Es soll jetzt nicht die große Zeigefinger-Debatte sein, aber so das Fahrradfahren eben was Normales ist. Und es gibt ja viele, viele Menschen in Eisenach, die Fahrrad fahren.
1: Ja, und seit wann ist denn die Stadt bei der Aktion dabei?
0: Wir sind schon seit einiger Zeit dabei. 9, ja, dann haben wir nächstes Jahr 10-jähriges. Ich glaube, zum 8. Mal sind wir dabei, weil Corona gab es das natürlich nicht. Und wir sind, also die Teilnehmerzahlen steigen halt immer mehr und auch die eingesparten CO2-Tonnen und die erradelten Kilometer werden jedes Jahr mehr. Also es ist auch so ein bisschen, naja, so, es klingt immer so, als würden wir Rekorden hinterherjagen, aber eigentlich ist es so ein Selbstläufer und wir freuen uns eben auch, dass wir gemeinsam mit dem ADFC da einen super Partner haben. Der hat das ja so ein bisschen angestoßen und der ADFC macht zum Beispiel am 14. September noch ein Fahrradkino, also was ja auch was Besonderes ist, wo man treten muss, damit der Film durchläuft. Wir haben eine Buchlesung mit einer Bestseller-Autorin, die heißt Rebecca Maria Salentin. Die hat ein Buch geschrieben über den Iron Woman und ist eben auch so ein Stückchen von Eisenach nach Budapest. Eisenach kommt da auch drin vor. Also auch eben nicht nur, dass es um das Fahrradfahren geht, sondern dass wir so ein bisschen auch ein Begleitprogramm haben. Der ADFC macht geführte Radtouren. Man findet alles auf unserer Homepage www.eisenach.de und der Veranstaltung kann man das alles nachlesen, welche Veranstaltungen da angeboten werden und wo eben auch Fahrradtouren angeboten werden, wo ich dann auch meine Kilometerzahl zusammenkriege und ich muss vielleicht nicht alleine fahren, lerne vielleicht noch andere Leute kennen oder lerne.
1: Macht mehr Spaß im
0: macht
1: Team.
0: Ein bisschen mehr Spaß.
1: Ja.
0: Auftakt, es wird am 31. August um 17 Uhr auf dem Marktplatz sein. Wer da möchte, wird zur ersten Feierabendrunde mit dem ADFC eingeladen und dann gibt es den offiziellen Startschuss, das offizielle Startklingeln, sodass alle eine gute Zeit miteinander haben.
1: Sehr gut. Was würdest du denn jemandem sagen, der jetzt noch überlegt, ob er mitmachen soll?
0: Na, einfach ausprobieren. Also es passiert ja erstmal nichts. Selbst wenn ich mich anmelde und habe am Ende vielleicht nur 10 oder 15 Kilometer erradelt, weil ich mit der App nicht zurechtgekommen bin oder weil ich es vergessen habe einzutragen. Wie auch immer, ist das ja alles nicht tragisch. Aber einfach so dabei sein ist alles. Mal mitmachen, es mal ausprobieren. Am Ende passiert eigentlich nichts, außer dass man selber vielleicht ein bisschen Muskelkater hat.
1: Ja. Ne? Ja, und man tut was Gutes.
0: Man tut was Gutes.
1: Ja.
0: Für sich und für den Zusammenhalt in unserer Stadt.
1: Richtig. Und fürs Klima.
0: Ja. Genau. Ne?
1: Gut, Nicole, ich bedanke mich für das wunderbare Gespräch.
0: Gerne.
2: Das war ein Veranstaltungstipp von Joana Mannel im Gespräch mit Nicole Pesler von der Stadtverwaltung Eisenach über die Aktion Stadtradeln.
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1: Ihr hört mal wieder einen Festival-Check mit Franzka und ich war für euch beim Open Flair in Eschwege unterwegs. Es war wie so oft schon ein Freudentaumel, eine echte Auszeit vom Alltag, ein wahres Happening glücklicher Menschen und bunter Vielfalt.
2: Dass man Freies feiern kann und Menschen trifft, die einfach einmalig sind. Ein Zusammensein, ein Zusammenleben, das ist eine Gemeinschaft hier, ganz toll.
3: Dass ich schon seit 40 Jahren hierher komme, damit aufgewachsen bin und es immer noch so cool ist wie früher, anders, aber trotzdem cool und man trifft immer wieder Leute, die man schon 100 Jahre kennt.
4: Dass es irgendwie immer wieder so herrlich ist, dass man überall so viele Bands sich angucken kann gleichzeitig, mehr oder weniger gleichzeitig, dass man so viele Optionen hat, einfach. Mal Kleinkunst, mal hier, mal an der Seebühne und es ist wie Heimkommen immer wieder. Total schön.
5: Also ich bin das erste Mal hier und finde das ziemlich cool eigentlich. Das habe ich so gar nicht erwartet, dass das eben eigentlich, ja, die ganze Stadt kann ja quasi auch mitfeiern und ist direkt von betroffen und es ist nicht so außerhalb irgendwie und das finde ich schon ganz cool. Überall hört man die Musik in der Stadt, das ist toll.
6: Sind alle mega nett, die haben alle mega Spaß und dass von jung bis alt auch einfach jeder dabei ist. Und einfach wirklich jeder dabei ist. So, es ist jetzt kein Festival, wo nur die 30-plus-Leute kommen. Es kommen auch nicht nur Bands für 30-plus oder so oder für 40-50-plus oder so. Alles wird mitgenommen. Selbst die Jüngsten. Heute Stage-Diving, hast du gesehen? Wie alt war er? 2, 3? Dann kam trotzdem super vorne im Graben an und die Security-Leute auch alle mega happy und alles. Es ist einfach alles am Flair. Und auch das Schöne ist natürlich, es ist keine 80.000-Leute-Veranstaltung, sondern wirklich 20.000, dann ist Schluss. Von daher schnell sein mit dem Karten kaufen.
7: Das familiäre Zusammensein hier. Ich habe gar keine Probleme. Also ich als Mädchen, mir wird immer geholfen, auf einen aufgepasst. Es ist alles fein hier.
8: Das familiäre, das gefällt mir total gut, dass die Kinder auch alle mit sind und alle Spaß haben und dass alle toll zusammenhalten. Und natürlich die Bands. Das ist das Allerbeste.
9: Alles, die Menschen. Das Open Flair ist einfach ein Dorf. Das heißt, du triffst jedes Jahr die gleichen Leute, alle sind super lieb. Und alle haben Bock auf eine gute Zeit zusammen.
10: Ich kann mit dem nur anschließen. Es ist sehr familiär. Es sind immer wieder die gleichen Leute hier, die gleichen Stände. Und es ist einfach nur gemütlich. Wir kommen aus Flensburg jedes Jahr hierher. Wir haben auch schöne Festivals da oben, aber das hier ist nochmal was Besonderes.
1: Anfang August fand das Open Flair in Eschwege am Wärtchen statt und Bands wie Biffy Clyro, SDP, Topkick Murphys, Feine Sahne Fischfilet, Zartmann, Bosse, die Donuts, Giant Rooks, Frank Turner und rockten dort unterschiedlichste Bühnen. Aber egal ob auf der Seebühne, im Kleinkunstzelt oder auf dem Campingplatz, gute Stimmung war überall am Start und selbst der Campingplatz wurde von Konzerten gecrasht, unter anderem von dem hier.
11: Ja, ich bin Jonas von OK Kid und wir haben das Open Flair gecrasht heute Morgen. Sind um 8 Uhr hier angekommen, haben die Leute geweckt und haben eine Show gespielt. Das haben wir jetzt zum 4. Mal diesen Sommer gemacht auf Festivals. Und macht mega Bock, einfach so unvorbereitet einfach aufzuschlagen und zu spielen, ja.
1: Wie war die Stimmung hier am Campingplatz?
11: Wir haben ein bisschen Schiss gehabt vorher, weil es ja der letzte Tag Open Flair ist. Und Leute, glaube ich, richtig im Sack sind nach 5 Tagen feiern oder 4 Tagen feiern. Ey, das war überraschend viel los, geile Stimmung. Leute sahen fresh aus. So, ich glaube, wir waren fast fertiger und müder als die Leute, ey. Das war echt... Richtig geil, richtig Bock gemacht.
1: Und den KünstlerInnen merkt man es an, dass sie einfach gerne hier sind. Auf ihrem Open Flair. Wie zum Beispiel der Band Elf Morgen.
12: Das Besondere am Open Flair ist einfach ein riesengroßes Festival in Hessen. Da kommen wir ja her. Das Open Flair ist so, wenn man so anfängt Musik zu machen, neben dem Rock am Ring eigentlich so das Ding, wo man hin will als Band. Und das ist einfach so ein bisschen nach Hause kommen. Und es ist ein wunderbares Festival mit tollen Menschen und einer tollen Stimmung und einer tollen Orga. Und es ist immer eine große Ehre, wenn man als Band hier eingeladen wird.
1: Für mich gab es wieder so manche musikalische Überraschungen. Zum Beispiel auch auf der Hofbühne, eine der kleineren Bühnen. Da brachten Kontrabrass aus Kassel die Menschen trotz Hitze zum Tanzen, zum Jubeln, zum Ausrasten. Sowas habe ich lang schon nicht mehr erlebt. Das berichtet auch die Band.
13: Ja, voll ist ein schönes Stichwort. Wir haben auch noch nie vor so einer riesigen Crowd gespielt und die Leute sind super mitgegangen. Ich glaube, wir haben alle 110% gegeben, einfach weil so viel Energie zurückkam.
14: Ja, es war also der absolute Wahnsinn. Genau, und es kam eine unglaubliche Energie, also vom Publikum, die wir dann auch so toll zurückspielen konnten. Und es hat sich echt so ein Gefühl, so ein Gemeinschaftsgefühl entwickelt. Es hat einfach unfassbar Spaß gemacht. Und das war, ist ein unfassbar toller Ort hier, dieses Open Flair. Und das haben wir heute richtig doll genießen können.
1: Auch die Band Frau Paul hat sich auf der Freibühne so richtig wohl gefühlt. Obwohl sie zu einer früheren Tageszeit auf der Bühne war, war einfach richtig was los und die Menschen sind mitgegangen. Die haben die Musik einfach nur wahnsinnig genossen, berichtet auch Lisa, die Sängerin von Frau Paul.
15: Also für uns war es super und das Publikum wurde begossen sozusagen. Die wurden gewässert mit einem Gartenschlauch von den Seekuhs, das fand ich sehr toll. Die standen nämlich in der prallen Sonne und wurden dann ein bisschen nass gemacht und fanden das, glaube ich, ganz gut. Also ich habe viele glückliche Gesichter da gesehen.
16: Und wie war die Stimmung im Publikum? Wie war es für euch, da oben zu stehen?
15: Ja, toll. Also großes Festival für uns, sehr aufregend. Und die Leute waren sehr, sehr lieb mit uns. Also gleich ab dem ersten Song dabei und haben mitgeklatscht. Und ich finde, man merkt es dann in so Momenten, wo ich sage, wir haben unser Debütalbum rausgebracht und die jubeln total. So unaufgefordert. Das finde ich so süß und so wertschätzend. Und dann merkst du dann immer gleich, okay, die sind dabei. So, das ist sehr schön. Also wir fühlen uns total willkommen hier.
1: Open Flair, das ist für mich Glück. Gute Musik, Vielfalt, schöne Menschen, Sommer, Ehrenamtliche, die unterstützen, ein ganzes Team, was zusammenhält, der ganze Ort, der mitfeiert und mitfiebert und hilft. Selbst das Seniorenheim ist am Start. Gottesdienst, viele Bühnen, Kinder, Erwachsene, Jung trifft Alt. Alle sind nett und leben das Leben, was ich mir so oft für den Alltag wünschen würde. Also suhle ich mich derweil im Festival Blues und träume vom nächsten Open Flair. Da sind übrigens die Ärzte als Headliner verkündet worden und schon ein großer Teil der Tickets war rasend schnell ausverkauft. Also seid lieber wachsam, wenn ihr wieder oder vielleicht ganz neu dabei sein wollt.
17: Meine Kinder sind 22 und 25, die haben gesagt, Rock am Ring wäre jetzt nicht mehr so. Das wäre nur Geldmacherei, sage ich mal. Die wollen jetzt hierher kommen. Die wollen herkommen, nächstes Jahr. Ich bin das dritte Mal hier und komme viertes Mal und fünftes Mal und sechstes Mal. Ich komme jetzt immer wieder.
1: Das habe ich ganz oft gehört von allerlei Menschen. Und ich muss auch sagen, ich komme wieder, Eschwege. Bis nächstes Jahr, du liebes Flair. Und das war der Festival-Check mit Franzka. Mit Klarnamen heiße ich Franziska Klemm. Und das war ein Beitrag für das Wartburg-Radio.

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1: Der Juli sorgte in Thüringen für 256 Sonnenstunden. Der Juli hat sich in Thüringen von seiner Sonnenseite gezeigt. Rund 256 Sonnenstunden wurden nach einer vorläufigen Auswertung des Deutschen Wetterdienstes gezählt. Das Mittel für die Jahre 1961 bis 1990 liegt für den Freistaat bei 205 Stunden. Regen war in diesem Sommermonat auch in Thüringen eher Mangelware. Zwar gab es den Angaben nach 42 Liter pro Quadratmeter, aber im Vergleich mit dem Referenzwert von 63 Litern deckte die Niederschlagssumme nur zu etwa zwei Drittel das Soll ab. Das war ein Beitrag von Elke Ziegler.

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3: Hallo und herzlich willkommen hier beim Wartburg Radio. Ich bin die Jenny und präsentiere Ihnen heute eine Sendung rund um das Thema Wartburg. Sie wissen vielleicht nicht viel über die Wartburg oder wollen Ihr vorhandenes Wissen einfach ein wenig auffrischen? Waren vielleicht auch selber noch nie auf der Wartburg? Tja, dann werden Sie heute durch die Sendung vielleicht motiviert und eben auch neugierig gemacht, einmal selber die Wartburg zu erleben. Und um Ihnen das schmackhaft zu machen, habe ich im Verlaufe der Sendung einige sehr interessante Dinge für Sie vorbereitet. Sie werden zum Beispiel in einem Beitrag einiges über Geschichte und Architektur der Wartburg erfahren, weiterhin in einem Interview mit dem Burghauptmann Günther Schuchardt jede Menge Informationen über Führungen, Veranstaltungen und vieles mehr auf der Burg bekommen. Dann werden Sie in einer Umfrage mit Leuten, die eben auf der Wartburg waren und die Wartburg besucht haben, deren Eindrücke geschildert bekommen. Und als Krönung des Ganzen gibt es dann noch eine Art auditiven Rundgang durch die Wartburg. Na, neugierig geworden? Na, dann bleiben Sie doch einfach dran. Aber jetzt gibt's zur Einstimmung erstmal etwas Musik.

0: Betritt der Besucher die Wartburg, öffnet sich ihm ein 900 Jahre altes Geschichtsbuch. Inwiefern die Wartburg im Laufe der Jahrhunderte eine wahre Zeugin deutscher Geschichte geworden ist, erfahren Sie jetzt im Beitrag. Die Wartburg wurde im Jahre 1067 durch Ludwig den Springer gegründet. Einer Sage zufolge bekam die Burg ihren Namen, als ihr Begründer den Berg zum ersten Mal sah. Vom Ort entzückt schrie er auf:
1: Wartberg, du sollst mir eine Burg werden.
0: Eine erste Erwähnung der Wartburg fand im Jahre 1080 durch Bruno, dem Bischof von Merseburg, in seinem Buch vom Sachsenkrieg statt. Im 12. Jahrhundert begann man mit dem Bau des Hauptgebäudes der Burg, dem sogenannten Palas. Dieser gilt bis heute als besterhaltener romanischer Profanbau nördlich der Alpen. 1206 wurde die Wartburg dann Schauplatz des sagenumwobenen Sängerkrieges und somit zum kulturellen Zentrum der höfisch-ritterlichen Dichtkunst. In der Zeit von 1211 bis 1228 weilte die heilige Elisabeth auf der Wartburg, die ein Leben nach den Idealen des Franz von Assisi führte. Als dann im Jahre 1317 ein Brand durch einen Blitzschlag auf der Burg tobte, lagen viele Teile der Burg in Trümmern. Es folgte daraus der Neubau des Südturms und der Einbau der Kapelle in den Palas. Von 1521 bis 22 verbarg sich der geächtete und gebannte Martin Luther als Junker Jörg auf der Wartburg und übersetzte während dieser Zeit das Neue Testament ins Deutsche. 1777 besuchte Wolfgang von Goethe das erste Mal die Wartburg. Er war vor allem von der Landschaft und Natur begeistert. Er sagte selber:
1: Die Gegend ist überherrlich.
0: 50 Jahre später fand am 18.10.1817 das erste Wartburgfest als Burschenschaftstreffen der deutschen Studenten statt. 1838 wurde dann mit der Wiederherstellung der Burgruine im historisierenden Stil begonnen. Damit beauftragt wurde der Architekt Hugo von Rittgen. Es wurden Bergfried, Dirnitz sowie Gadem auf den alten Fundamenten neu errichtet. Ebenfalls in dieser Zeit entstanden sind die Fresken von Moritz von Schwind im ersten Palas-Obergeschoss und im Festsaal. Im Jahr 1922 wurde die Wartburg-Stiftung gegründet, welche bis heute besteht und für den Erhalt der Wartburg und ihrer Kunstschätze Sorge trägt. Vor 7 Jahren wurde die Wartburg schließlich von der UNESCO in die Liste des Welterbes aufgenommen. Die Wartburg, so wie sie heute ist, stellt also einen einzigartigen Mix aus Romanik, Gotik, Renaissance und Historismus dar. Sehr interessant ist außerdem, dass Ludwig II. Von Bayern die Wartburg als Vorbild für sein im Allgäu gelegenes Schloss Neuschwanstein nahm. Schloss und Burg ähneln sich jedoch nicht nur äußerlich, auch der Festsaal der Wartburg wurde für das Schloss nachgeahmt. Die Wartburg ist darüber hinaus vielfach literarischer Schauplatz geworden, am bekanntesten durch Richard Wagners Tannhäuser.

0: Es folgt nun der erste Teil des Interviews mit dem Burghauptmann der Wartburg, Günther Schuchardt. Können Sie sich unseren Zuhörern bitte einmal kurz vorstellen?
1: Ja, mein Name ist Günther Schuchardt. Meine Dienstbezeichnung lautet etwas antiquiert Burghauptmann. Das muss aber nicht erschrecken, das ist nichts anderes als Direktor der Wartburg Stiftung zu sein.
0: Und worin besteht nun konkret Ihre Arbeit als Burghauptmann hier auf der Wartburg?
1: Ja, ich bin zuständig mit meinen Kollegen natürlich gemeinsam für die Erhaltung des Welterbes, also des Denkmals Wartburg, und natürlich auch dafür, dieses Denkmal der Öffentlichkeit zugänglich zu halten.
0: Ja, Sie haben ja tagtäglich hier auf der Wartburg zu tun. Und was gefällt Ihnen denn am meisten an der Wartburg? Also gibt es etwas, das Sie ganz besonders beeindruckt und fasziniert?
1: Ja, das Schönste ist eigentlich die Lage der Burg in der Landschaft. Man erlebt es jeden Morgen neu und jeden Morgen wieder anders. Mal ist es neblig, so wie heute. Mal steht die Sonne, mal steht die Sonne auf dem Nebel und die Silhouette der Burg zeichnet sich darin ab. Es ist also immer wieder anders und immer wieder schön.
0: Was potenzielle Besucher der Wartburg natürlich als erstes interessiert: Wann ist denn die Burg überhaupt geöffnet für ihre Besucher? Und gibt es da eventuell jahreszeitlich bedingte Einschränkungen? Wie ist das?
1: Nein, eigentlich nicht. Wir haben 365 Tage im Jahr geöffnet. Es gibt also keinen Schließtag. Im Sommer sind die Öffnungszeiten länger als im Winter. Das heißt, bei Einbruch der Dunkelheit wird dann im Winter geschlossen. Die letzte Führung im Winter beginnt um 15.30 Uhr, die letzte Führung im Sommer um 17 Uhr. Das Burgtor wird im Sommer erst um 20 Uhr geschlossen.
0: Sie haben es ja gerade schon angesprochen, für die Besucher auf der Wartburg besteht auch die Möglichkeit, an einer Führung durch die Burg teilzunehmen. Ja, wann und in welchen Abständen finden diese denn statt?
1: Führungen finden regelmäßig statt, im Sommer ab 8.30 Uhr am Morgen. Maximale Wartezeit ist eine halbe Stunde, wenn aber natürlich sich mehr Gäste einfinden als in einer Gruppe Platz haben, dann wird in kurzen Abständen alle 7 oder 10 Minuten geführt.
0: Und auf was kann sich der Besucher einstellen? Also was erwartet ihn bei einer solchen Führung?
1: Wir haben den ersten Palastbau überhaupt, also ein mittelalterliches Hauptgebäude der Burg, das uns glücklicherweise erhalten geblieben ist über die vielen Jahrhunderte. Da wird man von Raum zu Raum geführt. Das sind insgesamt 10 Säle. Und anschließend kann man noch durch die Neubauten des 19. Jahrhunderts gehen, die heute als Museum gestaltet sind. Und schließlich am Ende dann die Lutherstube, also unseren berühmtesten Raum, besichtigen.
0: Und was den Besucher natürlich besonders interessieren wird, wie sind denn die Preise für eine solche Führung? Und wenn man jetzt beispielsweise mit Kindern unterwegs ist, gibt es da vielleicht auch Ermäßigungen?
1: Ja, es gibt Ermäßigungen. Die teuerste Karte kostet 6,50 Euro für den Vollzahler, dann entsprechend gestaffelt für Menschen mit Behinderung oder für Schüler. Es gibt auch eine Familienkarte, wo im Prinzip die beiden Erwachsenen zahlen, ein Kind und alle weiteren Kinder sind frei.
0: Und wo kann man sich denn nun anmelden für eine Führung? Und gibt es vielleicht auch Möglichkeiten zur Reservierung, falls man jetzt zum Beispiel mit größeren Gruppen unterwegs ist?
1: Ja, der Individualgast kann sich nicht voranmelden, aber Gruppen werden koordiniert, heißt es bei uns. Das heißt, eine Reisegruppe, die sich anmeldet, bekommt von uns eine exakte Führungszeit, also eine exakte Einlasszeit mit einer Garantie von maximal einer Viertelstunde Differenz.
0: Ja, wenn man sich nun entschieden hat, die Wartburg einmal zu besuchen, dann stellt man sich als Besucher natürlich als erstes die Frage, wie kann ich denn überhaupt auf die Wartburg gelangen? Also wie sieht es zum Beispiel aus mit Buslinien, Wanderwegen, Parkmöglichkeiten und so weiter?
1: Man kann bis zum Parkplatz unterhalb der Burg fahren.

0: kleine Wendeltreppe und auch oben relativ wenig Platz, weil ja da noch Aufbauten für das große Goldene Kreuz auf dem Turm sich befinden. Aber während bestimmter Veranstaltungen wie der jährlichen Museumsnacht, da ist es dann möglich, auch mal auf den großen Turm zu gehen.
1: Jetzt gibt es erstmal wieder etwas Musik und danach folgt dann der zweite Teil unseres Interviews.

0: Angenommen, man ist jetzt mit Kindern unterwegs. Bietet dann ein Besuch auf der Wartburg auch Besonderheiten für Kinder?
1: Es gibt natürlich museumspädagogische Angebote, die allerdings dann in der Regel von angemeldeten Gruppen, also Schulklassen und Wandergruppen genutzt werden. Wir haben keine Kinderkemenate, wir arbeiten aber daran. Wir wollen in den nächsten Jahren einen Baulehrpfad um die Burg herumführen. Es stehen schon zwei Gebäude. Es ist allerdings eine recht kostspielige Angelegenheit, sodass es sich noch über einige Zeit hinstrecken wird, bis wir zumindest eine Teileröffnung dann hier haben können. Wir hoffen vielleicht im nächsten Frühjahr soweit zu sein, um den Besuchern, insbesondere aber Kindern und Jugendlichen, dann den mittelalterlichen Baubetrieb, also wie hat man sich den Burgenbau in der Mitte des 12. Jahrhunderts vorzustellen, zu präsentieren. Das soll dann auch einhergehen mit museumspädagogischen Programmen, sodass man also selbst auch mal ein Werkzeug in die Hand nehmen kann.
0: Ein weiteres Highlight für Kinder ist ja, dass man hier auf die Wartburg mit einem Esel hochreiten kann. Seit wann besteht denn diese schöne Tradition schon und wie wurde sie überhaupt begründet?
1: Diese Tradition, Eselstation unterhalb der Wartburg, gibt es seit dem Jahr 1900.

0: Esel finden wir, beziehungsweise Nachrichten über die Esel finden wir in unseren Akten schon im späten 16. Jahrhundert. Die Wartburg hat keinen Brunnen, nur eine Zisterne. Man hat das Regenwasser gereinigt und aufbereitet, aber das hat offensichtlich für den täglichen Betrieb nicht immer ausgereicht. Und so gab es jeweils einen Eseltreiber und eine ganze Reihe von Eseln, die unten aus dem Helltal, also am Fuß der Burg, aus den Teichen Wasser geholt haben und hier herauf zur Burg für die Besatzung gebracht haben.
1: Und wann und wo findet nun der Eselritt statt? Also ist dafür vielleicht auch eine Anmeldung nötig? Wie ist das?
0: Nein, da ist keine Anmeldung nötig. Im Sommer, also wirklich in den Ferienmonaten, ist die Eselstation täglich besetzt. Jetzt außerhalb der Ferien dann an den Wochenenden, immer samstags und sonntags. Es kann sein, dass man sich ein wenig gedulden muss. Esel sind recht störrische Tiere. Es müssen dann doch einige Kinder zusammenkommen, um gemeinsam nach oben auf dem Eselspfad zu reiten.
1: Die Kleinen wie die Großen können ja bekanntermaßen recht schnell, naja, ich sage mal, unmotiviert werden, wenn sie denn zum Beispiel Hunger haben. Daher meine nächste Frage. Sind denn auch gastronomische Einrichtungen vor Ort?
0: Ja, natürlich. Es gibt ein Hotel, das steht seit 1912. Da ist es dann für den etwas gehobeneren Anspruch. Es gibt eine Burgschenke im Burggelände, die recht rustikal ist, aber selbst einen Bratwurststand finden Sie im Bereich des Parkplatzes.
1: Und gibt es eigentlich auch besondere Veranstaltungen, die hier oben auf der Wartburg stattfinden?
0: Ja, wir haben im Jahr etwa 60 öffentliche Veranstaltungen. Das erstreckt sich in der Regel auf die Sommermonate und auf die Adventszeit während des historischen Weihnachtsmarktes. Darüber hinaus gibt es aber auch die Möglichkeit für geschlossene Veranstaltungen, hier den Festsaal im Palast zu mieten. Beispielsweise erhalten alle Eisenacher Abiturienten ihre Abiturzeugnisse auf der Wartburg.
1: Die Wartburg-Stiftung tut ja sehr viel für den Erhalt der Burg und eben auch ihre besonderen Kunstschätze. Gerade wird ja auch zum Beispiel in der Hofburg gebaut. Und sind denn jetzt in näherer oder auch fernerer Zukunft weitere Bau- und Restaurierungsmaßnahmen geplant?
0: Ja, natürlich. Wir haben hier immer zu tun eigentlich. Das sind insgesamt 18 Gebäude. Und jeder, der ein Haus noch dazu mitunter sehr alte Bausubstanz besitzt, weiß, dass da ständig etwas zu tun ist. Es gibt einen mittelfristigen Finanzierungsbedarf, es gibt eine denkmalpflegerische Zielstellung. Wir haben den Bergfried, von dem wir vorhin gesprochen haben, der eigentlich längst dran wäre in der Steinkonservierung, aber immer wieder aufgeschoben wird, weil das Geld ja doch nicht für alle Vorhaben reicht. Und ein zweiter Schwerpunkt sind die Stützmauern, also die Umfassungsmauern der Burg, die natürlich auch alle paar Jahrzehnte, wenn nicht Jahrhunderte, grundlegend saniert werden müssen. Also wir haben in den nächsten 10 Jahren, wenn nichts Unvorhersehbares passiert, genügend zu tun, und das steht schon alles in unseren Planungen.
1: Ja, und nun noch die abschließende Frage. Warum lohnt sich denn Ihrer Meinung nach ein Besuch auf der Wartburg?
0: Ja, ganz einfach deshalb, weil mit ihr so viel und so lange deutsche und europäische Geschichte verknüpft ist. Die Burg ist ja 950 Jahre bald alt und immer wieder hat es Höhepunkte gegeben, historische Ereignisse oder historische Persönlichkeiten, die hier gelebt und gearbeitet haben. Und so wird es eigentlich nie langweilig bis in die heutige Zeit hinein.
1: Ja, nach diesem sehr informativen Gespräch folgt nun wieder etwas Musik, und zwar heute passend zur Sendung vom Wartburg Choir. Das ist nämlich der Chor des Wartburg Colleges in der amerikanischen Stadt Waverly, die ja auch gleichzeitig Partnerstadt von Eisenach ist. Also viel Spaß damit!

0: Es geht weiter mit einer kleinen Umfrage, in der Leute auf der Wartburg befragt wurden, woher sie denn kommen, ob dies ihr erster Wartburg-Besuch ist, ob sie vielleicht eine Führung mitmachen und, und. Aber hören Sie selbst. Kommen Sie denn hier aus der Gegend?
1: Nein, aus Baden-Württemberg.
2: Ja, wie man es nimmt, aus der Gegend von Kassel.
3: Aus Frankfurt, am Main.
4: Nein, ich komme aus Hessen.
5: Aus Thüringen, ja, aus Ilmenau.
6: Nein, wir sind aus dem schönen Nordrhein-Westfalen.
7: Wie man hört, nein.
8: Eigentlich nicht, also ich komme ursprünglich aus Amerika.
9: Nein, aus Hamburg.
10: Na, so anderthalb Stunden entfernt, gehen näher Göttingen.
11: Nein, wir kommen aus Oberbayern.
12: Nein, wir kommen von weiter her, wir kommen aus Köln.
13: Ja, aus Eisenach.
14: Nein, ich komme aus der Schweiz.
0: Waren Sie denn schon einmal auf der Wartburg?
15: Ja, aber schon lang her mit der Schule mal, ja.
16: Schon mehr einmal.
6: Nein, das allererste Mal heute.
12: Ich war schon mal auf der Wartburg, ja.
6: Nein?
14: Ja, so circa ja, 4-5 Mal vielleicht schon.
17: Nein, noch nicht.
10: Ja, 1956, 57.
6: Nein, ich bin das erste Mal hier.
12: Also wenn ich mal einen freien Tag habe, weil ich woanders arbeite, bin ich eigentlich hier auf der Wartburg.
0: Und sind Sie jetzt extra wegen der Wartburg hierher gekommen?
10: Ja, extra wegen Eisenach-Wartburg.
7: Wir haben extra wegen der Wartburg einen Umweg hierher gemacht.
10: Nein, wir waren schon in Weimar, in Erfurt, in Jena. Wir machen so eine kleine Rundreise.
17: Nein, wir sind auf der Durchreise und haben uns die Burg einfach mal angesehen.
14: Ja, nach Eisenach schon.
11: Überhaupt Thüringen, Wartburg, Eisenach und Erfurt.
14: Nein, wir sind hier in Urlaub.
10: Wir machen ein paar Tage Wanderungen im Thüringer Wald und wollten als erstes die Wartburg sehen.
17: Nein, wir machen eine Reise nach Dresden und Zwischenstation auf der Hinfahrt auch hier die Wartburg.
18: Wir sind in Weimar, wollen uns die gesamte Gegend hier angucken, aber die Burg ist auf jeden Fall eines der großen Ziele auch gewesen.
0: Ja, was wissen Sie denn schon alles über die Wartburg?
14: Ja, Wartburg verbindet man in erster Linie mit Luther, gell?
10: Ich weiß, dass sie eben immer weiter gewachsen ist und dass eben viele Teile 19. Jahrhundert sind.
6: Was das Typische ist, ja immer so, was in Erinnerung bleibt, das sind immer, dass man mit den Eseln erstmal hier hochkommen kann.
2: Dass die heilige Elisabeth hier gelebt hat und dass es ein Zentrum der deutschen Burschenschaften in der Vergangenheit gewesen ist.
10: Vom Sängerfest und von Luther und von den Burschenschaften und von der Elisabeth und dem Rosenwunder.
19: Dass eben halt Martin Luther eben halt die Bibel hier übersetzt hat.
0: Nehmen Sie an einer Führung teil oder wollen Sie die Burg selber erkunden?
14: Ich denke, wir werden nur alleine mal durch die Burg gehen, ohne Führung.
8: Ich dachte eigentlich, dass es nur mit Führung geht. Also wir werden aber auf jeden Fall eine Führung machen.
7: Führung machen wir mit, weil das macht ja mehr Sinn, weil man da eigentlich mehr über die Burg erfährt.
17: Ja, wir haben so die Lage der Burg, die Landschaft und so einfach mal angesehen. Für eine Führung haben wir eigentlich keine Zeit jetzt. Ne?
10: Ja, wir werden eine Führung machen, weil ich denke, dass in der kurzen Zeit man einfach mehr sieht.
14: Nein, ohne Führung. Einfach so anschauen.
10: Wir machen eine Führung.
0: Was erwarten Sie denn von der Führung?
10: Dass mir das Historische erklärt wird, weil ich da zu wenig weiß.
11: Ich lasse mich überraschen.
15: Bisschen Historik, Geschichte von der Burg, von Luther, von der Umgehung, von dem Sängerkrieg.
8: Information, viel Geschichte.
10: Ja, was für Erwartungen. Die Wartburg ist so bekannt, die wollten wir einfach mal sehen, ja.
0: Bevor wir jetzt auch gleich zu unserem Rundgang durch die Wartburg kommen, müssen Sie sich jedoch noch einen kleinen Moment gedulden, und zwar mit Musik.

0: Nun ist es endlich soweit. Die Führung durch die Wartburg kann beginnen. Also Ohren auf und viel Spaß.
1: Wir begrüßen Sie erst einmal recht herzlich hier zu einer Führung durch den mittelalterlichen Palast der Wartburg.
0: Dieser wurde zwischen 1155 und 1180 erbaut und gehört zu den besterhaltenen Profanbauten der Spätromantik diesseits der Alpen und ganz sicher auch zu den schönsten.
1: Und in diesem Gebäude werden wir uns jetzt während der ganzen Führung von ganz unten bis ganz hinauf in den Festsaal bewegen.
0: Wir befinden uns nun im Sockelgeschoss des Palas.
1: Wir finden hier die zwei Gründer der Wartburg. Erstens hier auf der rechten Grabplatte Ludwig den Springer.
0: Er war der ursprüngliche wirkliche Gründer der Wartburg im Jahre 1067. So sagt es die Sage.
1: Und er hier, Ludwig der Zweite, den wir hier auf der linken Grabplatte sehen,
0: ließ dann aus der ursprünglichen Holzbefestigung eine steinerne Burg errichten.
1: Und das ist die Burg, die wir auch heute noch sehen.
0: Das stimmt jedoch nicht ganz. Denn die Burg, wie wir sie heute sehen, ist so nicht mehr ganz ursprünglich. Einige Teile stammen noch aus dem 12. Jahrhundert, so zum Beispiel auch der Palas. Andere Elemente wurden wiederum im Laufe der Zeit zerstört und mussten in umfangreichen Restaurationsphasen wiederhergestellt oder ganz und gar neu errichtet werden.
1: Ja, zu viel Information ist nicht gut in einem Raum, deswegen soll es das jetzt erstmal hier im Sockelgeschoss gewesen sein. Wenn Sie hier fertig sind, gehen Sie einfach da drüben hinauf, die Treppe hinauf in den Rittersaal. Ja, wie gesagt, der Rittersaal. Das hier war das Männergemach. Hier hat nur der Landgraf, der ludolingische Fürst gelebt. Hier hätte er geschlafen. Die Frau übrigens, seine Ehefrau, die Landgräfin, auf der anderen Seite der Burg, im Frauengemach.
0: Der Rittersaal besticht vor allem in seiner Schlichtheit. Wir finden hier ein wunderschönes Kreuzgewölbe, eine gedrungene Mittelsäule mit altertümlichem Kapitell, ornamentierte Konsolsteine und vieles mehr.
1: Genauso sah dieser Raum in der Romanik aus, und das ist auch wahnsinnig typisch für das 12. Jahrhundert.
0: Gehen wir nun in den nächsten Raum, und zwar in den Speisesaal. Man nimmt an, dass dieser Raum das Speisezimmer gewesen sein muss, da sich auf der einen Seite des Raumes das Männergemach und auf der anderen Seite das Frauengemach, die sogenannte Elisabethenkemenate, befindet.
1: Auch dieser Raum wieder wahnsinnig typisch für die Romanik. Wir gehen jetzt in den nächsten Raum, einer meiner Lieblingsräume hier auf der Wartburg, die Elisabethenkemenate.
0: Die Elisabethenkemenate ist das architektonische, vielleicht auch funktionale Pendant zum Rittersaal. Zu Beginn des 20. Jahrhunderts schmückte man Wände und Gewölbe des Raumes mit farbenprächtigen Mosaiken.
1: Diese Mosaike, die das Leben der heiligen Elisabeth hier beschreiben, sind ein Paradigmenraum, wie ich finde.
0: Die heilige Elisabeth ist die bedeutendste Frau der Wartburg-Geschichte. Sie handelte stets im Dienste des christlichen Glaubens und hat sich ihr Leben lang intensiv für arme und kranke Menschen eingesetzt.
1: In der nächsten Etage finden wir noch einen Raum, der Elisabeth gewidmet ist, die Elisabeth-Galerie. Bevor wir dahin kommen, gehen wir aber das nächste Mal in die Kapelle. Dazu geht es eine Wendeltreppe hinauf. Das ist, verspreche ich Ihnen, die vorletzte Treppe hier auf der Wartburg. Danach gibt es noch eine Treppe und dann geht es nur bergab. Und das meine ich nicht negativ.
0: Ursprünglich hat es hier einmal eine andere Kapelle auf der Wartburg gegeben, die aber der Überlieferung nach einem Brand zum Opfer fiel.
1: So hat man sich dann entschieden, im Jahr 1320 hier direkt in den Palast einen Sakralraum einzufügen.
0: In diesem Raum gehört der Großteil noch zur originalen Gestaltung, so zum Beispiel Reste einer Wandmalerei, das Taufbecken und auch das Kruzifix.
1: Kommen wir jetzt zurück zur heiligen Elisabeth. Hinter dieser Tür dort verbirgt sich die Elisabeth-Galerie.
0: In dieser Galerie stellt der Spätromantiker Moritz von Schwind den Lebensweg der heiligen Elisabeth dar. Die sechs großen Fresken zeigen unter anderem die Ankunft der Prinzessin auf der Wartburg, die sogenannte Legende vom Rosenwunder, ihr Weggang von der Wartburg oder auch die Erhebung ihrer Gebeine aus Anlass der Heiligsprechung. Durch die Elisabeth-Galerie sind wir nun in den nächsten Saal gelangt, den Sängersaal.
1: Warum heißt es das Sängersaal? Weil hier der Sängerkrieg dargestellt ist.
0: Dieser fand zu Beginn des 13. Jahrhunderts hier auf der Wartburg statt und wurde in diesem Raum auf einem Monumentalfresko, ebenfalls von Moritz von Schwind, verewigt.
1: Geht's ins Landgrafenzimmer, in den Raum, in dem Gericht gehalten wurde.
0: Im Landgrafenzimmer sind auf einem farbenfrohen Fries, wiederum von Moritz von Schwind, die schönsten Sagen der Thüringer Herrscher dargestellt. Da dieser Raum Regierungsgeschäften vorbehalten war, sollte auch er einem gewissen Machtanspruch gerecht werden. Dafür spricht zum einen das prächtige Adlerkapitell.
1: Genauso diese mit Löwen verzierte Basis sollte eben diesem Hoheitsanspruch gerecht werden. Die letzte Treppe verspreche ich Ihnen hinauf in den Festsaal.
0: Der Festsaal erstreckt sich über die gesamte Länge und Breite des Palas und beeindruckt vor allem durch Dimensionen und reiche Ausstattung. Auch dieser Raum ist ein sehr geschichtsträchtiger Ort, denn hier im Festsaal fand das erste Treffen der deutschen Burschenschaften statt. 500 Studenten trafen sich im Oktober 1817 hier, um für ein geeinigtes Deutschland sowie für demokratische Grundrechte zu demonstrieren.
1: Man hatte damals eine Fahne, mit der man lief. Finden wir dort über dem mittleren Kamin diese schwarz-rot-goldene Fahne der Jenaer Urburschenschaft. Daher von dem ersten Treffen hier auf der Warburg von der Urburschenschaft holt unsere deutsche Nationalflagge. Ja, mit dieser Hintergrundinformation möchte ich unsere Führung jetzt beenden. Ich kann mich letzten Endes nur noch bei Ihnen bedanken für Ihre Aufmerksamkeit. Ich wünsche Ihnen einen weiteren angenehmen Aufenthalt auf der Warburg, trotz des Lärms. Dankeschön.

0: Nachdem wir unseren Rundgang nun beendet haben, bleibt im Prinzip nur noch zu erfahren, wie denn die Führung und generell auch der Besuch auf der Wartburg empfunden wurde. Auch hierzu wieder eine kleine Umfrage. Bitteschön. Und hat Ihnen die Führung gefallen?
1: Ja, war aufschlussreich. Hat uns gefallen.
2: Ja, war gut.
3: Wir haben die Führung mitgemacht und die war hervorragend. Und was ich besonders bewundere, was damals sicher nicht so schön präsentiert war, ist das Museum.
4: Ja, die war sehr gut, ja. Ist eigentlich in den letzten Jahren immer besser geworden, finde ich.
5: Ja, die waren eigentlich immer gut. Also ich habe die öfters mitgemacht, weil ich öfters mit Gruppen komme. Ich habe es auf Deutsch und auf Englisch gehört.
6: Ja, hat mir gefallen.
0: Gab es denn etwas, wo Sie sagen können, ja, das hat mich besonders beeindruckt, das fand ich sehr faszinierend?
6: Die Elisabeth-Kemenade.
7: Mir hat der Festsaal sehr gut gefallen. Die Weite und auch die Deckengestaltung.
4: Die Gemälde sind sehr schön von Moritz von Schwind und sowas.
1: Die Lutherstube und die Elisabethenkemenade, den Sängersaal.
8: Das Zimmer von der heiligen Elisabeth.
9: Besonders interessant fand ich die Lebensgeschichte dargestellt von der heiligen Elisabeth in Bildern. Ja, und dann diese Kapitellen mit den Schlangen und Adlern und so, das finde ich schon ziemlich gut.
0: Was denken Sie, ist denn generell noch verbesserungswürdig an der Wartburg? Beziehungsweise, ja, was könnte getan werden, damit die Wartburg eben noch attraktiver für ihre Besucher wird?
5: Na, weil ich mit internationalen Camps komme, wäre es schon schön, wenn es mehrere Infos auf andere Sprachen geben würde. Auch über Martin Luther, über den Burg und so.
10: Ein Aufzug für ältere Herrschaften.
11: Ja. Was noch fehlt, ist hier oben Toilettenanlage für Behinderte.
6: Ich denke mal, wenn sollte nur erhalten werden, aber nicht verbessert werden, damit ja, das, was da ist, noch erhalten wird, aber nicht irgendwas Neues dazugefügt wird.
12: Könnte vielleicht noch irgendwie mal gekennzeichnet werden, wenn man mit dem Kinderwagen hochkommt, ohne dass man Treppen steigen muss, sag ich mal.
13: Ich wüsste dann nichts zu sagen. Es sind Restaurants hier oben, auch preiswerte Restaurants. Auch die Möglichkeit für Kinder mit Eseln hier raufzureiten, finde ich sehr schön. Ja, ich könnte also wirklich nichts Negatives sagen.
0: Was ist denn für Sie das Besondere an der Wartburg, beziehungsweise was fasziniert und beeindruckt Sie am meisten?
14: An für sich das gesamte Bauwerk. Einmal die exponierte Lare, die schöne Aussicht, dann die Architektur an sich, die Kombination mit dem Fachwerk.
15: Die Geschichte, die Lage, der Blick ins Land.
16: Ah ja, das ist schon mal das Alte, ne? Was so alles ist, wenn man schon unten hochkommt, das die Fallbrücke und dann das Eichentor.
3: Naja, also die Anlage an sich und dass der Erhaltungszustand jetzt so gut ist und so weiter. Und nach wie vor, also das Museum finde ich hinreißend, sehr, sehr schön.
17: Die Gemäuer der Wartburg, wie es gebaut ist, wie es hier erstellt worden ist, ist schon ein faszinierender Anblick.
18: Diese Höhe und der Bau als solches, ne?
9: Ach, dieses Verschachtelte. Ich habe hier gerade gesessen und dieses Fachwerk Verschachtelte, das finde ich schon ziemlich klasse.
0: Nun die abschließende Frage. Würden Sie noch mal wiederkommen?
6: Bestimmt. Also dafür ist das Land einfach viel zu reizvoll, würde ich sagen.
17: Ich bin öfters in Thüringen und werde auch noch mal wieder hier hinkommen, ja.
9: Ja, ich wollte immer noch in dieses Tal irgendwann mal laufen. Das schaffen wir heute wieder nicht.
19: Das kann ich mir vorstellen, ja. Aber es ist auch ein Marktpunkt so in einem Leben, dass man es mal gesehen hat. Und ich kann mir auch vorstellen, dass ich nicht mehr komme.
3: Aber sicher. Sehr gerne sogar.
13: Ja, selbstverständlich. Das kann man alle paar Jahre kann man sich die Wartburg anschauen.
6: Ja, vielleicht nochmal, wenn man jetzt noch die andere Region zur anderen Seite nochmal erkunden will. Also nur deshalb alleine nicht, nein.
14: Ja, wenn der THSV Eisenach das nächste Handball-Heimspiel hat, bin ich wieder hier.
6: Wir kommen wieder.
20: Auf jeden Fall. Auf jeden Fall. 100%ig, darauf können Sie sich verlassen.

Ja, das war's leider auch schon wieder. Ich denke, wir haben heute einiges erfahren über die Wartburg und man kann sagen, ein Besuch auf der Wartburg lohnt sich allemal. Es ist nun mal ein ganz besonderer und wie wir auch erfahren haben, sehr geschichtsträchtiger Ort mit einem ganz besonderen Flair, wunderbaren Kunstschätzen und natürlich einer wunderschönen Aussicht. Nicht umsonst besuchen jährlich ca. 500.000 Menschen die Wartburg. Und falls jetzt auch Ihr Interesse geweckt wurde, einmal die Wartburg zu besuchen oder sich einfach nur weitere Informationen zu beschaffen, dann kann ich Ihnen nur empfehlen, sich einmal unter www.wartburg-eisenach.de einzuklicken. Dort gibt es ja alle wichtigen Informationen wie Telefonnummern, Öffnungszeiten der Burg, Preise für die Führungen und vieles mehr. Ja, wie gesagt, unter www.wartburg-eisenach.de einfach mal reinklicken. Da können Sie sich dann auch nochmal einiges zur Geschichte, zur Architektur der Burg nachlesen. Und Sie können sogar dort einen virtuellen Rundgang machen. Also ist es wirklich nur empfehlenswert. Ja, mir hat es auf jeden Fall sehr viel Spaß gemacht. Ich hoffe, Ihnen auch. Machen Sie es gut und bleiben Sie dran hier beim Wartburg-Radio.

Donnerstag, 18 Uhr. Hallo und herzlich willkommen zum Paroptikum. Tja, heute bei diesem angenehmen sommerlichen Wetter, nicht mehr so heiß, das Paroptikum hier aus dem Studios des Wartburg-Radios, wo es noch sehr, sehr warm ist. Aber die Fenster sind geöffnet, frische Luft kommt rein und frische Luft gibt's auch hier, frischen Wind gibt's hier auch heute aus dem Studio. Und garantiert wieder Bands, die ihr von den Namen her noch nie gehört habt. Vielleicht eine ist dabei, die ihr vielleicht kennt. Der Rest sind wieder ein paar Neuentdeckungen von mir und wo es halt auch was Neues gab. Und die erste Band ist Oxford Collapse. Vom Namen her klingen sie sehr englisch, aber das sind New Yorker. Existierten in den 2000er Jahren von 1 bis 9, haben sich dann leider aufgelöst, haben aber in dieser relativ kurzen Zeit vier Alben rausgebracht und vier EPs. Das ist, ja, nicht übel. Vom Namen her, wo ich die das erste Mal gehört habe, dachte ich, die machen so, ja, typisch englische Rockmusik, irgendwie so ein bisschen poppig und naja. Aber sie klingen überhaupt nicht englisch, sie klingen eher wie New York, wie Ostküste und sehr amerikanisch. Und ein toller Song ist Last American Virgin. Hier kommt Oxford Collapse.

Yo, Oxford Collapse mit Last American Virgin. Schöner Song, sommerlich, sommerlicher Pop und New Yorker, die es leider nicht mehr gibt. Aber wie gesagt, vier Alben, vier EPs, mal auch noch reinhören. Da gibt es bestimmt vieles Schönes, Leckeres, Musikalisches zu entdecken. Und können wir demnächst mal wieder hören. Die nächste Band, A Victim of Society. Das sind Griechen, wo ich die das erste Mal gehört habe, letztes Jahr. Hätte ich nie gedacht, dass das Griechen sind. Aber irgendwie passt das auch zusammen, weil ich habe so die letzten, weiß nicht, anderthalb, zwei Jahre, habe ich relativ richtig geile Kombos aus Griechenland entdeckt. Da gibt es eine richtig klasse Musikszene, was man vielleicht so gar nicht so erwartet hätte, aber da gibt es ja doch einige richtig gute Bands und die kommen auch sehr gerne nach Deutschland. Und wenn A Victim of Society mal nach Deutschland kommen, werde ich sie mir sicherlich im Dunstkreis Thüringen irgendwie angrenzend mal anhören. Genau, hier kommen sie, A Victim of Society mit Motherfuckers.

Jo, schöner Song, Victim of Society aus Griechenland. Motherfucker hieß der Song und ja, geht schön ab. Die nächste Band, gehen wir etwas nördlicher, wir bleiben in Europa. Wir gehen nach Norwegen. Die Band heißt Jesekaja Heartbeat, hört sich ein bisschen, naja, romantisch, schnulzig an, aber das machen sie auf alle Fälle nicht. Jedenfalls nicht, was ich jetzt so gehört habe. Die letzten 3-4 Tage. Die machen richtig lauten, psychedelic, hypnotischen Rock und klar ein bisschen melodisch, aber so Indie-Rock hört man auch durch, geht aber schön ab. Kommen aus Oslo genau und ihr könnt es jetzt hören. Weltpremiere, Jesekaja Heartbeat mit Narcoleptic Highway.

toller Song. Ampline war das mit Captions. Und die Band kommt aus Cincinnati, Ohio, USA. Gegründet weiß ich nicht. Ich weiß nur, wo sie herkommen und habe eine Kritik von denen gelesen online. Die Musikszene in Ohio, ja, da gibt's richtig gute Bands. Jetzt die bekannteste dürften The Black Keys sein. Ich habe hier schon öfters was von Surfs gespielt oder von Dame. Ja, das ist so Underground, Alternativrock und ich bin froh, dass ich jetzt Ampline entdeckt habe, weil die sind richtig klasse. Die gibt's jetzt schon seit 2010, jetzt habe ich doch was gesehen, genau, 2010 etwa, haben in ihren 16 Jahren haben sie jetzt 4 Alben rausgebracht und die höre ich gerade durch und die hat mir so als erstes richtig gut gefallen, erinnert mich irgendwie ja an 90er Jahre Rock und gestartet sind die übrigens als reine Instrumentalband, sind ein Trio und haben dann auch so langsam das Singen entdeckt. Passt ganz gut und der lange Anfangsteil war ja auch sehr instrumental gehalten, dauert ein bisschen, ehe es mit Singen losging. Geile Band, ich werde sie hier bestimmt demnächst öfters mal spielen. Genau. Nächste Kombo, Lost Boy, mit Fragezeichen, weil da gibt es mehrere Bands, die sich so genannt haben. Er hat sich einfach ein Fragezeichen dahinter geklemmt. Das ist hinter Lost Boy, ist eigentlich nur ein Musiker. Und der spielt in verschiedenen Bands mit und ja, holt sich dann immer mal.

Lost Boy war das mit Taste Butter und ich habe jetzt doch noch ein bisschen was gefunden zu dem Kumpel, zu dem jungen Musiker. Was heißt jung? Ist ja auch schon, weiß ich nicht, egal. Hat jedenfalls 2011 angefangen, zu Hause in sein Bedroom Records hat er das genannt. Da hat er einfach 4 Songs aufgenommen, also eine ganz kleine EP hat die rausgebracht und das war sehr erfolgreich. Und da hat er noch ein paar EPs aufgenommen. Und 2012 kam dann sein erstes Album raus und ja, wie gesagt, er holt sich immer ein paar Kumpels dazu und geht schön ab, die Mucke. Genau. Die nächste Band, Screaming Targets, kommen aus Australien, gibt es jetzt auch schon ja, längere Zeit, Ende der 70er gegründet. Und ja, haben jetzt schon einiges auf den Markt gebracht in dieser Zeit natürlich. In Australien sehr bekannt, waren dort auch oft in den Charts drin, genauso in Neuseeland. Und ich habe sie bisher nicht gekannt, aber macht nichts. Australien ist für mich eh ein Erdteil, wo richtig geile Mucke gemacht wird da unten. Da gibt es richtig klasse Bands, außer jetzt die bekannten. Und hier kommen sie, Screaming Targets mit Chain Reaction.

Yo, Digital Leather waren das mit, kleinen Moment, jetzt muss ich nochmal in die Playlist reinschauen, mit So Warm. Und hinter der Band oder dem Projekt vielmehr verbirgt sich Sean Forey, der Anfang der 2000er sich ein bisschen, also jobbte, Geld verdiente und seinen Traum verwirklichte, ein eigenes Studio in seinem Zuhause, auch wieder im Schlafzimmer, Bedroom, aufbaute und dort so ein bisschen herumexperimentierte mit Elektronik, mit Gitarren und ja, so einen eigenen Stil entwickelte, wie ihr auch jetzt hören konntet, und richtig geile Songs gemacht hat und auch dann bekannt wurde und in den USA halt immer sich auch andere Musiker reinholt, ein bisschen herumexperimentiert. Und sehr progressiv ist und ja, also interessanter Musiker. Mir gefällt nicht alles, weil einiges ist sehr experimentell, wie man so schön sagt, aber okay, schadet ja nicht. Hier ein schöner Song von ihm, richtig guter, und auch die EP, wo ich den entdeckt habe, ist richtig gut, und ja, merken wir uns mal. Digital Leather. Die nächste Band, Legendary Wings. Ich spiele erstmal den Song, dann muss ich nochmal auf mein Zettelchen schauen, weil sich da so, jetzt war es der falsche Song. Hier ist er. Legendary Wings mit Seeing Walls.

Yo, Legendary Ring Seeing Walls, die kommen aus den USA, 2005 gegründet und 2008 haben sie erst das Album rausgebracht, bis 2014 drei Stück und ja, machen so Power-Pop, Punk, Power-Punk, Power-Punk nicht, Garagen-Punk, genau. Und auch so diesen Lo-Fi-Stil, also eine Aufnahme, dann muss es sitzen. Passt schon, ist ja auch so ein Stil, so Lo-Fi und mir gefällt es, schön krachig, schön neusig und da kommt auch viel durch die aus den 90ern mit rüber bei der Band. Und da sind wir jetzt bei den 90ern bei Superchunk, die kennt vielleicht der ein oder andere, sind damals so in der Crunch-Zeit mit hochgekommen, bekannt geworden, auch weil sie anfangs bei Sub Pop unter Vertrag waren, wo ja viele Crunch-Bands damals waren. Und Superchunk gibt es immer noch, aber ich spiele einen alten Song, ich glaube die erste LP, die ich mir von denen gekauft habe, ist das sogar drauf. See Toes, Superchunk.

Jo. 1-800-Mickey waren das. Also das ist 1-800-Mickey geschrieben, mit Bindestrich jeweils dazwischen. Klingt wie eine Vorwahl und dann hinter jedem Buchstaben verbirgt sich auch eine Zahl. Müsste man mal ausprobieren. Der Junge ist ein Australier, hat Anfang der 20er ja auch zu Hause sich ein bisschen Geld zusammengespart und zu Hause in seinem, auch in seinem Bedroom Records, das ist halt, machen viele, die richten sich da ein eigenes Studio ein, Mischpult, wie auch immer, und er hat wirklich dort alles alleine aufgenommen, hat zwei LPs schon rausgebracht und ja, schöner australischer Rock. Ich habe jetzt was gelesen, ein bisschen punkig, ja, kann man sagen, aber es ist halt schöne Sommermucke irgendwie, für eine Party, die richtige Musik, dass man ganz entspannt in die Party reinkleiden kann und das ein oder andere Kaltgetränk zu sich nehmen kann. Die nächste Band ist Sacred Bass, genau, Lost Highway. Da muss ich nochmal schnell gucken. Das sind Deutsche, die kommen aus Berlin. Frönen so den 60s Garagenrock so als Vorbild, aber die klingen ein bisschen anders. Haben auch Krautrock dabei und Psychedelic und Grooves und richtig geil. Hört es euch einfach an. Ich will das jetzt nicht immer schnell so eintüten. Hört es euch an und mir gefällt's. Hier kommt Sacred Bass mit Lost Highway. Wo sind sie? Hier sind sie.

Jo, geht ganz schön ab. Midnight Prey waren das, die Hamburger Jungs. Gibt es seit 2012, haben angefangen so als Speed Metal Band und haben sich dann immer so ein bisschen mehr entwickelt, wie auch immer. So reiner Heavy Metal ist das für mich jetzt nicht so, aber es ist schöner, richtig geiler Rock. Ja, da ist viel Metal dabei, klar, aber auch ein bisschen, weiß nicht, ein bisschen Punk, ein bisschen wie auch immer. Mir gefallen die richtig gut und das Gute an der Band ist, die gibt es immer noch. Und jetzt im September, also in 2-3 Wochen, kommt ihre zweite LP raus. Jenseitsritt heißt die, soll die heißen. Mal nichts Englisches, aber Englisch wird gesungen, das weiß ich, habe ich schon gehört. Und ja, ich bin gespannt, wie sich die anderen Songs so anhören. Mir gefallen die richtig gut und merken wir uns mal. Midnight Prey, ein Trio aus Hamburg. Die nächste Band, Die Spitz, Die Spitz geschrieben, machen Punkrock, Crunch, Heavy Metal, so eine Mischung. Ist ein Mädels-Quartett, sind vier Mädels, kommen aus Austin, Texas. Und ja, gibt es jetzt auch noch nicht so lange, erst seit 4 Jahren, aber haben schon einiges so veröffentlicht und hört es euch an, mir gefällt es sehr gut. Und der Song heißt American Porn, Die Spitz.

Jo, da ist er zu Ende. Das war ein Rocket mit Tired. Rocket gibt es seit 2020. Die vier, das ist ein Quartett aus Los Angeles. Die vier kennen sich seit ihrer Kindheit und ausgerechnet zur Corona-Zeit, okay, haben sie sich mal hingesetzt, haben mit dem Songwriting angefangen und 2023 dann eine EP rausgebracht. Letztes Jahr erschien R is for Rocket. Davon haben wir auch den Song gehört. Und ja, das ist schöner Alternativ-Rock, würde ich sagen. Den gibt es immer noch, den guten klassischen Alternativ-Rock. Gefällt mir sehr gut und die haben es halt drauf. So, dann hätte ich jetzt noch einen Konzerttipp und zwar nächste Woche bei den ganzen Festivals, die im Sommer so sind, wird ja alles teuer und. Da gibt es noch ein kleines Festival südlich von Erfurt in Bösleben, so ein kleines Ska-Punk-Festival. Da geht es am Freitag los. Da ist Eintritt frei, da spielen zwei Bands, Friday I Am Drunk und Molkerei. Da geht es 21 Uhr los. Camping ist kostenlos an dem Wochenende und am Sonnabend geht es dann um Einlass 15 Uhr. Die Bands spielen ab 17 Uhr. Camping ist auch frei. Und Eintritt kostet sage, schreibe nur 20 Euro. Und da spielen unter anderem The Offenders, Meute Royal, IDF, was steht für Arschtritt in die Fresse und No Breaks. Punkrock, Ska-Punk und Punkrock, Ska-Punk. So ist da die Abfolge. Mal sehen, vielleicht fahre ich rüber. Das ist immer ganz nett dort, wie ich auf ein paar Fotos und ein paar Blogs gelesen habe. Ja, gut, kommen wir zur letzten Band. Schaffe ich die hier? Ja, 5-5 geht der Song. Das ist Gnome, heißen die. Die kommen aus Belgien, ist ein Trio, die machen richtig klasse Rockmusik. Erinnern mich auch mit ihren Auftritten, was ich bei YouTube gesehen habe, so ein bisschen an, jetzt habe ich den Namen wieder vergessen. ja, hört euch den Song an, vielleicht fällt es euch dann auch ein, auch mit P, ich komme jetzt nicht drauf, ich merke mir den Namen, den vergesse ich immer wieder, egal. Es war mir eine Freude, heute wieder hier zu sitzen, euch ein paar Songs zu präsentieren, euch in den Feierabend und vielleicht auch schon ins Wochenende reinzubringen. Mein Name ist Thomas Kraus, ich komme aus Eisenach und nicht vergessen, das nächste Spiel ist immer das schwerste. Hier kommt Gnome mit Ambrosius.

Hallo, liebe Freunde, recht herzlich willkommen. Ja, recht herzlich willkommen zu 2 Stunden Match Spezial heute am Donnerstagabend.

hoffe, es geht euch allen gut und ihr habt die größte Hitze und hier im Raum Eisenach auch das Unwetter gestern ganz gut überstanden, noch gestern Abend. Ne?

ich freue mich auf jeden Fall, dass ihr dabei seid und wünsche euch im 25. Jahr, ja, so lange senden wir hier schon. Das Wortburgradio wird dieses Jahr 25 Jahre alt und ja, ich bin auch schon fast so lange dabei, auch mit dieser Sendung hier, und ich wünsche euch auf jeden Fall viel Spaß und gute Unterhaltung.

Heute vor 30 Jahren starb Rio Reiser im Alter von nur 46 Jahren, Leute. Der König von Deutschland. Ha, der war von 1970 bis 1985 auch Sänger von Ton, Steine, Scherben, Berliner Band. Ne? Außerdem schrieb er die meisten Texte für die Band. Seine bekanntesten Songs damals, oder ja, einer seiner bekanntesten Songs damals bei Tonsteine Scherben war noch Mach kaputt, was euch kaputt macht. Finde ich sehr interessant. Hat vielleicht heute auch noch seine Gültigkeit. Nein, ich will nicht aufrufen zur Revolution oder so, Gottes Willen. Aber das war ein guter Mann damals. Ne? Also Berlin leidet ja auch heute. Die sind ja jetzt 30 Jahre ohne Rio Reiser. Ja, und noch bei Tonsteine Scherben hat er ja, wie gesagt, Mach kaputt, was euch kaputt macht, geschrieben und auch gespielt, ja. Und natürlich König von Deutschland, Alles Lüge und auch Junimond als Solokünstler. Da hat er auch solche großen Hits gehabt und Junimond haben wir eben gerade gehört, ne. Toller Song, wie ich finde, immer noch. Unvergessen. Rio Reiser. So, Freunde, was machen wir denn heute eigentlich in der Sendung? Match Spezial ist ja immer so was Spezielles, auch an Musik sowieso. Und ich habe mir gedacht, da vor 14 Tagen die Sendung so gut ankam bei euch, ja, ich habe viele Anrufe gehabt für einen Donnerstag auf jeden Fall, die alle gesagt haben, tolle Musik gewesen und so. Und dann habe ich dann gedacht, so setze ich diese Reihe mal fort, ja, dass wir nämlich Musik spielen, die sich, wenn irgendwie verbinden lässt, dann auch verbindet und sei es denn durch den Titel oder den Interpreten oder den Inhalt des Songs, ja. Und da haben wir das letzte Mal aufgehört mit Elton John. Man muss ja jetzt schon sagen, Sir Elton John. Und das, was wir da gehört haben, war zum Schluss der Rocket Man, I think it's gonna be a long, long time.

Ja, das ist abgerauscht, Elton John, ne? Rocket Man, I think it's gonna be a long, long time. Ja, und da ist mir nichts Besseres eingefallen als Love Like a Rocket, ja, von wegen Rocket Man. Love Like a Rocket ist ein Titel von Bob Geldof. Ne? Den habe ich ja neulich mal im Fernsehen gesehen, ne? Ist auch schon, also jetzt will ich lieber nicht mehr wie eine Rakete abgehen hier, sondern ist auch schon ein älterer Herr geworden jetzt mittlerweile. Ne? Jetzt Bob Geldof, Love Like a Rocket.

Hier ist Match Spezial am Donnerstag im Wartburg Radio 96.5 aus Eisenach und ich bin froh, dass ihr dabei seid. Und ja, es ist wieder so eine spezielle Sendung, ne, weil wir jetzt letzte Mal hatten wir schon versucht, mal so, war so eine Idee von mir, mal so Titel zu nehmen und aneinander zu reihen, die zusammen passen könnten, aufgrund des Textes, aufgrund des Titels, dass da irgendwie ein Wort drin vorkommt, was da auch, oder irgendeinen Sinn. Ja. Manchmal ist es ein bisschen weit hergeholt, ja. Nach Love Like a Record, Love Like a Man spielen zu wollen von 10 Years After. Aber war auf jeden Fall auch ein schöner Titel damals und passt auch zu mir und auch in die Sendung und vielleicht auch zu euch. Wenn ihr natürlich wollt, könnt ihr heute Abend, am Donnerstagabend, auch bei mir hier anrufen und in die Sendung live eingreifen und euch da einen Titel überlegen, der vielleicht zum Beispiel nach Love Like a Man passen würde. Ja? Ruft ganz einfach hier an unter 03691 88 88 44.

0: Ja, nach Love Like a Man mit 10 Years After, Love Like a Man, Man on the Run mit The Little River Band. Auch nicht schlecht, ne? Also da hat es mal ein bisschen gut geklappt jetzt mit der Aneinanderreihung zweier Titel. Gleich wird Bryan Adams folgen mit Run to You. Vorher aber erst nochmal das hier.
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auch ein ganz schönes Brett hier, ne? Von Bryan Adams. Run to you. Jetzt müssen wir irgendwas mit you haben, ne? um besser aneinander reinzukommen. Ich hab was. Ein bisschen Motown-Sound jetzt, ja? Nach Run to you von Bryan Adams. You keep running away, the Four Tops.

Ah, da freut sich der alte Mann hier, ne? Nach den Four Tops. You keep running away. Nichts Schöneres gefunden als Break Away von den Beach Boys. Ja, aus dem Jahre 1969 übrigens die Musik, ne? Und ich gebe mir gerade Mühe, hier so die Titel aneinander zu reihen, ne? Die dann irgendwie vom Inhalt her, beziehungsweise vom Titel her oder vielleicht auch von der Band her, mit Wortspielen zusammenpassen. Ne? Ich hätte da noch einen jetzt von wegen Break. Ne? Break Away hat man jetzt von den Beach Boys. Ich habe jetzt noch die Doors mit Break On Through. Ja, hier ist Match. Die Sendung heißt Match Spezial am Donnerstag. Ganz speziell.

Wow, das war wieder eine schöne Mucke jetzt für mich. Muss ich wirklich sagen. Break on Through mit den Doors und vergessen Jim Morrison. Ja, und den Herrn Manzarek haben wir jetzt nochmal in den Keyboards gehört. Richtig schön, richtig schön, richtig schön. Through the Storm ist der nächste Titel. Elton John zusammen mit Queen of Soul, Aretha Franklin.

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2: 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Aretha Franklin und Sir Elton John, Through the Storm. Wir reihen ja gerade so ein bisschen Titel ineinander, wieder das zweite Mal jetzt hier bei Match Spezial am Donnerstag. Die Sendung habt ihr eingeschaltet im Wartburg Radio 96.5 aus Eisen. Aber was haben wir bis jetzt gemacht? Ja, an Elton John. Mit Elton John haben wir angefangen. Vorher hat man natürlich an Rio Reiser erinnert, 30. Todestag heute. Aber Elton John, den haben wir das letzte Mal gespielt mit Rocket Man. Und anschließend, um es ein bisschen zu verknüpfen, Bob Geldof von The Love Like a Rocket, von wegen Rocket Man. Und anschließend kam dann 10 Years After mit The Love Like a Man, gefolgt von The Little River Band und Man on the Run. Daraufhin habe ich nichts Besseres gewusst, als Run to You von Bryan Adams zu spielen und You Keep Running Away von den Four Tops, gefolgt von Break Away von den Beach Boys und The Doors mit Break On Through. Eben gehört haben wir noch Aretha Franklin und Elton John mit Through the Storm. Was könnte man jetzt nehmen, ne? Ich würde mal sagen, wir nehmen mal die Purple. Den Titel Storm. Ja, von Through the Storm. Nehmen wir den Titel Stormbringer jetzt. Das sind wirklich die Purple hier. Nicht zu fassen.

Die Purple Stormbringer. Ja, was macht man nach so einem Titel, ne? Nach Stormbringer, was kann man da bringen? Ich hoffe, die Sendung kriegt gleich wieder Niveau. Ja, habe ich mal ein bisschen suchen müssen hier, aber ich habe was gefunden. Ganz interessant nebenbei, ja, Mars, the Bringer of the War. Von wegen Bringer, Stormbringer. Mars, the Bringer of the War. Das war eine Nummer von Emerson, Lake and Powell. Ja, der... Nee, ihr habt richtig gehört, nicht? Emerson, Lake and Powell, das war der klägliche Versuch, Emerson, Lake and Palmer wieder zu beleben. Keith Emerson und Sänger, Bassist und Gitarrist Craig Lake nahmen sich Rainbow und Whitesnake Schlagzeuger Cozy Powell dazu und brachten nach ihrer Gründung im Februar 1985 1986 dann ein einziges Album auf den Markt, aus dem dieses Stück stammt. 1986 war dann auch schon das Jahr der Trennung. Sie machten klassischen Progressivrock und manchmal auch Adaptionen klassischer Werke, wie hier bei Mars, the Bringer of the War. Original aus der Suite Die Planeten von Gustav Holst. Gustav Holst war ein Komponist, ne, und hat das ganze Ding 1916 verfasst. Und genau das hören wir uns jetzt mal an. Ne? Klingt zunächst ganz vernünftig, aber es ist doch nur so ein bisschen wie nachgemacht. Ne? Also nicht umsonst. Es ist nicht schlecht, aber hört mal rein. Master Bringer of the War.

Emerson, Lake and Powell, Mars, the Bringer of the War. Was für ein Epos, ne? Mars ist ja laut der römischen Mythologie auch der Gott des Krieges, ne? Deswegen haben die gesagt, Mars, the Bringer of the War. Um gleich mehrere Kriege geht es im Song von Billy Joel, der gleich folgen wird. Gleich in der ersten Strophe ist Billy in Billy Joels Song Leningrad. Die Winterschlacht zwischen Verbänden der Roten Armee und der Wehrmacht an der Ostfront des Zweiten Weltkrieges, die vom 14. Januar bis zum 1. März 1944 andauerte, gemeint. Ja. Und es folgen dann noch die Beschreibung dreier weiterer Kriege, aber ich will euch mal so ein bisschen vorlesen aus der ersten Strophe. Ja. Victor wurde im Frühling 44 geboren und sah niemals seinen Vater wieder. Ein Kind der Opfer, ein Kind des Krieges, ein weiterer Sohn, der nach Leningrad keinen Vater mehr hatte. Den Rest des Textes schaut doch bitte mal nach im Internet oder ihr hört jetzt hier zu bei Leningrad von Billy Joel. Vielleicht könnt ihr euch den Text, den weiteren Text dann auch von der KI übersetzen lassen. Auf jeden Fall. Jetzt viel Spaß mit Billy Joel.

Und da sind wir schon mitten in der zweiten Stunde drin von Match Spezial am Donnerstag. Wir reihen Titel aneinander. Ne? Thema Krieg hatten wir eben, das zieht einen runter. Verlassen wir jetzt auch das Thema Krieg. Aber noch nicht Leningrad. Nein, ich habe da noch was für euch. Ne? Nathalie aus Leningrad. Hier ist Udo Lindenberg.

Ah, der muss sie jetzt noch sein, ne? Nathalie aus Leningrad, Udo Lindenberg. Komm her, einen darf ich noch, ne? Ganz unverfänglich jetzt Leningrad Cowboys mit Those Were the Days. Das kennen wir alle von Mary Hopkin, ja.

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Oh ja. Leningrad Cowboys, ne? Durch sie wurde Russendisco zum geflügelten Wort sozusagen. Ja, those were the days, oder war es vielleicht auch one of these days? Hier ist Pink Floyd, ja.

Pink Floyd, One of These Days, oder sind es vielleicht doch die früheren Zeiten, die Old Days? Das hier ist Musik von Chicago.

Ah, ich liebe Blasmusik hier, auch wenn sie von Chicago kommt und nicht von Ernst Morschel. Old Days, das war das letzte Stück, was wir hier gehört haben. Wir reimen ja gerade wieder in dieser Sendung Match Spezial am Donnerstag Titel aneinander, die zusammenpassen sollten, ja, vom Thema oder vom Titel her oder wenigstens die Band sollte dann so heißen. Die nächste Band wie der vorhergehende Titel oder so vielleicht, ja. Haben wir alles schon gehabt hier. Old Days haben wir zuletzt gehört von Chicago. Davor war Pink Floyd dran mit One of These Days. Leningrad Cowboys haben wir gehabt mit Those Were the Days. Und vorher Udo Lindenberg mit Natalie aus Leningrad. Davor natürlich den Titel Leningrad von Billy Joel. Ja, da war das Thema Krieg. Weil vorher hatten wir ja Emerson, Lake & Powell gespielt mit Mars, the Bringer of the War. Und davor war Stormbringer von wegen Bringer, ne? Mit Deep Purple. Und davor haben wir Elton John und Aretha Franklin gehört, Through the Storm. Die Doors waren dann dran mit Break on Through. Wegen Through the Storm hinterher, ne? The Beach Boys haben wir gehört mit Break Away. Wegen Break on Through, ne? Vorher hatten wir die Four Tops mit You Keep Me. Ja, Quatsch, You Keep Running Away. Ja. Brian Adams davor von wegen Running. Run to You. Ja. Little River Band, die war auch dabei mit Man on the Run. Wegen 10 Years After, die wir davor gespielt haben. Love Like a Man. Fast am Anfang, Bob Geldof, Love Like a Rocket, wegen dem Titel, den wir das letzte Mal als letztes gespielt haben, Rocket Man, I Think It's Gonna Be a Long, Long Time mit Elton John. So, jetzt sind wir bei den Tagen, ja. Bevor jetzt Eric Clapton und B.B. King von den guten alten Zeiten schwärmen, Days of Gold. Ja, da müssen wir uns gleich mal jetzt, ach komm her, wir spielen den Titel jetzt erstmal. Den machen wir jetzt erstmal, genau. Days of Gold, ja, die guten alten Zeiten. It's Blues Time, Leute.

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Ja, nachdem die alten Bluesbarden hier, Eric Clapton und B.B. King, von den guten alten Zeiten, Days of Old, geschwärmt haben, habe ich mir erlaubt, jetzt mal die Beatles zu spielen. Ja, Days of Old, Old Brown Shoes. So ist dieser Titel. Genommen habe ich das aus der Past Masters CD 2 von den Beatles. Ne? Manchmal habe ich auch ein Loch im Schuh. So wie bei Traffic. Hole in my shoe. Ja, so ein paar richtige Oldies, die müssen auch sein. Ne? Das ist Musik aus dem Jahre 67. Schön, dass ihr dabei seid.

Siehste? Loch im Schuh. Und da ist mir gerade mal eingefallen, Mensch, einen zum Thema Schuhe hätte ich ja auch noch. Den kann ich jetzt noch spielen, ne, weil ich noch ein bisschen Zeit habe. Ja, bevor wir dann zum Loch in meiner Seele kommen. Hole in My Soul von Aerosmith spiele ich euch jetzt noch Brooke Benton mit Shoes. Ah, das ist interessant. Das ist sehr interessant hier. Das sind die Schuhe, die immer wieder zu ihr laufen wollen, wenn er sie anzieht. Ja, ist das nicht auch gut so? Hi, ja. Yeah.

Der Mann, der A Rainy Night in Georgia gesungen hat hier. Brooke Brandon. Brandon heißt der Mann. Brooke Brandon. Ah, Shoes. So, jetzt von den Shoes und dem Loch im Schuh weg, ja, zu dem Loch in meiner Seele hier sind Aerosmith.

Ja, ja. Aerosmith. Hole in my soul. Das Ding hier, das heißt Soul Finger. Von den Bar Keys, der Begleitband von Otis Redding. Die ganz alten Hasen werden sich vielleicht noch erinnern hier. Das war immer auf Radio Luxemburg abends. Der Beginn, ich glaube, des holländischen Programms, ne? Ja, der Holländer hat immer gesagt, der holländische Sorge 208 auf volle Kracht. 208, das war 208 Meter, das war die Mittelwelle, in der diese Sendung stattfand. Wie lustig.

Ja, und kurz vor der Schluss, vom Schluss der Sendung kommen wir noch. Also zwei Titel habe ich noch, ne? Ist klar. Vom Soulfinger kommen wir noch zum Fingernail Moon. Ja? Das ist dieses kleine Ding hier, wo der Fingernagel beginnt, ja, im Nagelbett. Dieser kleine, wie so ein Halbmond sieht das aus, eine helle Stelle. Das ist ein Song, den hat Annie Lennox gemacht. Hört mal rein hier. Fingernail Moon. Was für ein guter Song, finde ich.

Das war's dann fast für heute, ne? Fingernail Moon mit Annie Lennox und das war wie immer eine Sendung von Herzen und von Matthias Wurmel aus Eisenach. Ich hoffe, der letzte Titel passt dann auch noch ganz genau, ne? Denn Fingernail Moon, brauche ich nur noch den Moon Dance aufzulegen. Hier ist Van Morrison. Wo ist er? Hier. Macht's gut, bleibt gesund, bis zum nächsten Mal in 14 Tagen. Tschüss.

0: Mut eins mit Van Morrison. Ne? Also die Takte zählen kann ich noch, aber wenn es um die Sekunden geht manchmal, da verhaspel ich mich immer. Ne? Was ich euch noch sagen wollte, bleibt ruhig dran. Ne? Es geht weiter im Programm hier beim Wartburg Radio 96.5 aus Eisenach. Das habt ihr nämlich eingeschaltet. So, und jetzt ist wirklich gleich Schluss. Noch ein Jingle gefällig? Ja, gell?
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0: Macht's gut. Bis bald. Euer Mitch.

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1: Und ich sage Hallo zu einer neuen Ausgabe von Fremdmade, das Musikmagazin. Die Handmade-Redaktion geht im August, wie immer, wie jedes Jahr, in eine kleine Art Sommerpause, erholt sich von den vielen Interviews, den Festivals, den Konzerten, die wir dieses Jahr alle besucht haben, um dann im September gestärkt in eine neue Saison zu gehen und euch mit frischen Interviews und frischen Künstlern und KünstlerInnen zu versorgen. Ich stelle euch heute einen ganz besonderen Act vor, und zwar Senior Mango. Wer mich ein bisschen kennt, weiß, dass ich während der Corona-Zeit angefangen habe, ein bisschen aufzulegen, so in die elektronische Disco-Funk-Richtung. Und die Person, die mir das beigebracht hat im Lockdown, war Senior Mango. Wir haben die Corona-Zeit sehr intensiv miteinander verbracht, viel Musik zusammen gemacht, ein bisschen gestreamt. Und er hat mir einfach gefühlt alles beigebracht. Senior Mango, ein 1000-Sasser unter den DJs. Er kann einfach alles auflegen. Angefangen von Elektro, House, Techno, bis über Breakbeats, aber auch Hip-Hop, Trap, you name it. Man gibt ihm einen Track, man gibt ihm einen zweiten Track. Er mischt sie und es funktioniert immer. Heute wird er uns ein sehr schönes Breakbeats-Set vorstellen. Und ich will auch gar nicht lange schnacken und sag einfach, die nächste Stunde gehört Senior Mango und seinem Set. Und ich wünsche eine tolle Stunde. Fremdmade, das muss

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